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1: Im Moment ist alles frei, es gibt keine Staus. Melde auch du uns Staus und Blitzer unter 0800 50 5 mal die 9.
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2: Viele Wolken gibt es gerade, meist bleibt es trocken und die Temperaturen liegen aktuell bei 15 bis 12 Grad. Tagsüber geht's mit Sonne und Wolken weiter und es bleibt trocken, nur in den Bergen kann vereinzelt mal ein Gewitter aufziehen. Dazu werden es heiße 30 Grad.
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2: Auf der B93 Schneeberg-Borna, Achtung, zwischen Mosel und der A4 Merane ist ein Falschfahrer auf der Straße. Vorsicht in beiden Richtungen. Auf der B93 Schneeberg-Borna, zwischen Mosel und der A4 Merane ist ein Falschfahrer auf der Straße. Vorsicht in beiden Richtungen. Melde auch du uns Staus und Blitzer unter 0800 50 5 mal die 9.

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7: Nichts los auf den Straßen, du hast überall freie Fahrt. Melde auch du uns Staus und Blitzer unter 0800 50 5 mal die 9.
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0: Support.
1: Viele Wolken gibt es gerade, meist bleibt es trocken und die Temperaturen liegen aktuell bei 15 bis 12 Grad. Tagsüber geht's mit Sonne und Wolken weiter und es bleibt trocken, nur in den Bergen kann vereinzelt mal ein Gewitter aufziehen. Dazu werden es heiße 30 Grad.
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1: Nichts los im Moment auf den Straßen in Sachsen, gute Fahrt. Melde auch du uns Staus und Blitzer unter 0800 50 5 mal die 9.
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1: Nichts los im Moment auf den Straßen in Sachsen. Gute Fahrt. Melde auch du uns Staus und Blitzer unter 0800 50 5 mal die 9.
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1: Ich bin Finn, hallo. Nach dem Drohnenvorfall am Leipziger Flughafen spricht Bundesinnenminister Dobrindt von einem hybriden Anschlagsszenario. Wer dahinter steckt, lasse sich aber noch nicht sagen. Die mit Sprengstoff bestückte Drohne war in der Nähe eines ukrainischen Frachtflugzeugs entdeckt und dann unschädlich gemacht worden. In der Rentendebatte macht Unionsfraktionschef Frei Druck auf Bundessozialministerin Baas. Sie soll im Herbst den Gesetzentwurf vorlegen, sagte Frei der Rheinischen Post. Streit gibt es vor allem um die Rente mit 63. Frei und die Bundesregierung wollen sie eigentlich abschaffen. Immer mehr Ministerpräsidenten sind dagegen. Im Prozess um den tödlichen Autoanschlag auf eine Verdi-Demo in München soll heute das Urteil fallen. Der 37-jährige Angeklagte soll im Februar 2025 eine Mutter und ihr zweijähriges Kind getötet haben. Als Motiv sieht die Bundesanwaltschaft eine Mischung aus Religion, Politik und Einsamkeit. Gutachtern zufolge war er voll schuldfähig. Die Hilfsaktion für die Amselseerast in Rathen ist gelaufen. Betreiberin Verena Leister hat die Spendensammlung gestoppt. Rund 200.000 Euro werden nun an die Spender zurückgezahlt. Grund sind massive Anfeindungen gegen Leister und ihr Team. Ein Unwetter hatte das Gelände letzte Woche verwüstet. Um weiter an der Macht zu bleiben, soll FIFA-Präsident Infantino Marokko das WM-Finale 2030 zugesagt haben. Im Gegenzug für Unterstützung bei seiner Wiederwahl. Das berichtet die britische Times. Auch die Co-Gastgeber Spanien und Portugal hoffen aufs Endspiel im eigenen Land und dürften darüber wenig begeistert sein.
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3: Wolkig ist es heute Morgen, meistens bleibt es trocken. Später mischen sich Sonne und Wolken und in den Bergen kann vereinzelt auch mal ein kräftiges Gewitter aufziehen. Sonst bleibt es eher trocken bei 28 bis 30 Grad. Morgen gibt's viel Sonne mit ein paar Wolken und maximal 25 Grad.
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3: Im Moment ist alles frei, es gibt keine Staus. Melde auch du uns Staus und Blitzer unter 0800 50 5 mal die 9.
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8: Hey, happy Donnerstag dir gewünscht. Geil, dass wir zusammen aufstehen. Oder vielleicht gerade aus der Nachtschicht nach Hause segeln. Und so diese pure Vorfreude aufs Bett. Das kennt, glaube ich, jeder. Ich hatte das vorgestern, als ich so sehr lange wach war die Nacht davor. Und dann war ich wirklich, hatte nur noch ein Ziel. Ich wollte Mittagsschlaf machen. Und dann hatte ich einen Gamechanger-Moment, weil ich einfach vorher noch mein Bett bezogen habe. Und das ist ja wohl richtig geil. In ein frisch bezogenes Bett eintauchen. I love it. Also, wir starten jetzt erstmal knallwach rein in den Tag mit Mucke ohne Ende. Freu dich gleich auf Somber und dann noch einen sehr nice Hit von Taylor Swift. Bleib dran.
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Schön Start hier in den Donnerstag. Natürlich läuft bei dir Energy Sachsen die meisten neuen Hits, die meiste Musik. Freu dich jetzt auf Katy Perry mit Watch It Burn. Und du kannst dich jetzt schon mal vorbereiten, weiter schnell wach zu sein. 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Und für alle, die noch so ein kleines Mühchen, so einen Hänger haben, gönnen wir uns jetzt Hits ohne Ende. Katy Perry, einen schönen guten Morgen bei Energy.

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Morgens spielt hier keiner mehr Musik. Hier ist Energy Sachsen und freue dich jetzt auf Somber 12 to 12. 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Und alle lieben den, alle feiern den. Der könnte auch extrem gut Model sein, weil der hat auch so Fashion-It-Piece, wo du dir so denkst, finde ich aber gut. Check's mal aus bei Instagram und gönn

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7: Ich bin André, hallo. Eine neue Gefahrenqualität. So Bundesinnenminister Dobrindts Worte mit Blick auf die Sprengstoffdrohne, die am Leipziger Flughafen entdeckt und dann unschädlich gemacht wurde. Er spricht von einem hybriden Anschlagsszenario. Bislang ist völlig unklar, wer dafür verantwortlich ist. In der Plauener Tischer Straße hat die Feuerwehr einen Wohnungsbrand gelöscht. Drei Bewohner kamen mit einer Rauchvergiftung ins Krankenhaus. Zwei konnten bis zum Abend entlassen werden. Ihre Wohnungen sind nach dem Feuer aber erstmal unbrauchbar. Was den Brand ausgelöst hat, ist noch offen. Wenn die Rentenreform noch dieses Jahr kommen soll, muss die Rente mit 63 abgeschafft werden. Das hat Unionsfraktionschef Frey jetzt nochmal betont und nimmt Bundessozialministerin Baas in die Pflicht. Die müsse einen Entwurf vorlegen, der auch die umstrittene Abschaffung enthält, sagte Frey der Rheinischen Post.
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8: Also, das ist tatsächlich heute ein richtig geiles Hitsommerwetter. Es wird schön sonnig. Hier und da mal so ein kleines Wölkchen, aber da lassen wir uns gar nicht von anbocken. Ja, du musst hier und da auch mal mit so einem kleinen Schauer rechnen. Aber trotzdem so im Groben und Ganzen bis zu 31 Grad. Das schmeckt doch.
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8: Kein Stress auf den Straßen. So lieben wir das doch am Donnerstag. Keine Staus, keine Blitzer. Wenn du noch was entdeckt hast, dann sag Bescheid. 0800 50 5 mal die 9. Oder schreib eine WhatsApp. Nummer dazu findest du auf energy.de/Sachsen. Dein nächstes Energy Sachsen Verkehrsupdate kommt sofort, wenn es kracht. Gute Fahrt.
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8: Ja, servus, grüezi und hallo. Schönen guten Morgen am Donnerstag. Guck mal, wir haben es doch fast schon wieder geschafft. Ey, Woche ist rum und das machen wir uns hier heute noch schicki mit den meisten neuen Hits. Topic gleich neu dabei und Teddy Swims Mr. Know-It-All. Jetzt.
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Hier ist Energy Sachsen. Wunderschönen Start hier in den Donnerstag. Und lass mal ganz schnell checken mit dem Wetterchen. Also, es wird heute nicht so bummens sonnig wie die letzten Tage, aber trotzdem sehr warm. Bis zu 31 Grad sind drinne. Hier und da kommt mal so eine kleine Wolke und auch ein Schauer rübergezogen. Aber immerhin ist es größtenteils trocken. Straßencheckup läuft, da ist alles frei, keine Staus, keine Blitzer. 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Gleich der neue von Topic und Becky G. Vorher gibt's für dich Purple Disco Machine. Schönen guten Morgen.

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4: 5.58 Uhr. Ich bin André. Hallo. Nach dem Drohnenvorfall am Leipziger Flughafen spricht Bundesinnenminister Dobrindt von einem hybriden Anschlagsszenario. Wer dahinter steckt, lässt sich noch nicht sagen. Es waren aber definitiv keine Amateure, so Dobrindt. Und weiter?
5: Drohnensichtungen, Drohnenbedrohungen, auch im hybriden Zusammenhang, das kennen wir aus der Vergangenheit. Dass eine Drohne bewaffnet mit Sprengstoff sich hier auf einem Flughafengelände befindet, das ist ein neues Bedrohungsszenario.
4: Die Drohne war in der Nähe eines ukrainischen Frachtflugzeugs entdeckt und dann unschädlich gemacht worden. Lauter im Landkreis Bautzen will seine Stadtmitte weiterentwickeln und wird dabei von Bund und Land unterstützt. Die Stadt bekommt 2,5 Millionen Euro Fördergelder für ein moderneres und grüneres Zentrum. Am Großbauprojekt Neue Mitte soll bis 2040 gearbeitet werden, Kosten knapp 10 Millionen Euro. Die niedrigen Pegel in deutschen Flüssen, vor allem dem Rhein, sorgen aktuell für eine ganze Reihe an Problemen. Um mögliche Gegenmaßnahmen soll es heute auf einer Konferenz in Bonn gehen. Dazu hat Bundesverkehrsminister Bilger eingeladen. Der BUND kritisiert, dass Umweltverbände nicht dabei sind. Die Nachfrage nach der neuen E-Auto-Förderung bleibt weiter groß. Mehr als 100.000 Menschen haben mittlerweile einen Antrag gestellt, heißt es jetzt vom Bundesamt für Wirtschaft. Seit Mai gibt es je nach Einkommen und Fahrzeug bis zu 6.000 Euro Förderung.
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6: Also, wenn du jetzt so langsam dich ready machst für die Arbeit, dann nimm auf jeden Fall die Sonnenbrille mit, denn so den ersten Kaffee des Tages kann man schon gut draußen genießen. Hier und da zwar so ein kleines Wölkchen und maximal sind 31 Grad angesagt.
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6: A13, Berlin Richtung Dresden. Zwischen Ruhland und Ortrand hier liegt ein Holzbalken auf der Straße. Und Kevin hat noch was gesehen auf der B6 kurz nach Machern. Richtung Wurzen, da gab es einen Wildunfall, da liegt ein totes Wildschwein auf der Straße. Hast du noch was entdeckt, dann sag Bescheid. 0800 50 5x die 9. Oder schreib eine WhatsApp. Nummer dazu findest du auf energy.de/Sachsen. Dein nächstes Energy Sachsen Verkehrsupdate kommt sofort, wenn es kracht. Gute Fahrt.
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6: Hey, guck mal, mit genügend Energy gehen wir rein in den Donnerstag und natürlich den meisten Hits der meisten Musik. Freu dich gleich auf Taylor Swift, Opelite und dann gibt's für dich jetzt Somber und Home Record. 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

0: 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Guten Tag, Energy Sachsen, hast du Pumpen um 6.07 Uhr. Komm gut rein in den Donnerstag, vor allem am Kino-Donnerstag. 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
0: 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Bis dahin werden wir zusammen knallwach jetzt mit The Bowser und Magnetic. Neu und zuallererst für dich. Das ist auch so ein grooviger Hit zum Donnerstag-Ding. Der geht gut rein. Hier ist Max Music. Einen wunderschönen guten Morgen.

Habe ich ganz genau gesehen, wie du gerade so ein bisschen mitgewiped hast. Da hat der linke Zeh schon gewackelt. The Bowser, Magnetic. Hier bei Energy Sachsen. Schönen guten Morgen. 6.11 Uhr haben wir es gerade. Ey, wenn du gerade noch zu Hause bist und du deine Sonnenbrille nicht finden kannst, dann mach flinke Hufe, weil die brauchst du heute. Immer mal wieder vor allem. Also bis zu 31 Grad sind drin. Hier und da ist so ein kleines Wölkchen mit am Stege die Start. Aber im größten Teil ist es wirklich trocken und sonnig. Straßencheckup machen wir ganz ratzfatz auf der A13 in Berlin Richtung Dresden. Zwischen Roland und Ortrand liegt ein Holzbalken auf der Straße. 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Gleich für dich, Mikey's Mind, vorher für dich.

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Mikey's Mind. Papa Ute hier bei Energy Sachsen. Schönen guten Morgen, wir haben es 20 nach 6 und soll ich dir mal was sagen? Noch ein knappes Stündchen und dann wird hier rasiert. Und zwar im Energy Sachsen Hitsommer. Da geht's für dich ab zum See, aber nicht zu irgendeinem, sondern zum Saalburg Beach. 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Das ist Taylor Swift für dich bei Energy Sachsen. Guten Morgen. 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

0: James Arthur.
1: Hier bei Energy Sachsen. Schönen guten Morgen. 6:28 haben wir es. Ey, freu dich gleich auf die meisten Hits, die meiste Musik. Shakira ist mit am Stick in die Start mit Die Die und der neue Hit von Flo.
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1: 6:30 Uhr, guten Morgen.
9: Ich bin André, hallo. Nach dem Drohnenvorfall am Leipziger Flughafen spricht Bundesinnenminister Dobrindt von einem hybriden Anschlagsszenario. Wer dahinter steckt, lasse sich aber noch nicht sagen. Die Sprengstoffdrohne war in der Nähe eines ukrainischen Frachtflugzeugs entdeckt und dann unschädlich gemacht worden. Der neue Bundesverkehrsminister Bilger will heute über Maßnahmen gegen das Niedrigwasser vor allem im Rhein sprechen. Er hat Experten zu einer Konferenz nach Bonn eingeladen. Kritik gibt es im Vorfeld vom BUND, dass keine Umweltorganisation dabei ist, zeige, dass die Bundesregierung die eigentlichen Probleme verkennt. In Dresden hat ein Mann seinen Hund bei 30 Grad im Auto gelassen. Der Wagen stand am Hauptbahnhof in der prallen Sonne. Die Fenster waren kaum geöffnet. Die Bundespolizei ließ den Besitzer ausrufen. Als der den Wagen aufmachte, war der Hund schon deutlich geschwächt. Der Mann hat jetzt ein Verfahren am Hals.
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1: Das wird heute ganz nice. Also jetzt schon relativ aufgeheitert, so ein bisschen bei 22 Grad bei uns in Chemnitz, in Dresden und in Leipzig auch schon 21 Grad. Und geht heute vor allem noch weiter hoch auf bis zu 31. Das läuft also und das Schöne ist, es bleibt auch größtenteils trocken.
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1: A9 Berlin Richtung Halle-Leipzig zwischen Coswig und Fockerode. Fahr da bitte vorsichtig, hier liegen Gegenstände auf der Straße. Die A13 Berlin Richtung Dresden zwischen Ruhland und Ortrand, da liegt ein Holzbalken rum. Dann aber was auf der A72 Zwicker Richtung Chemnitz in der Auffahrt Stolberg Nord. Da liegen Metallteile auf der Straße. Und B6 kurz nach Machern Richtung Wurzen, da gab es einen Wildunfall, da liegt ein totes Wildschwein auf der Straße. Der aktuellste Blitzer, der steht auf der B95 in Schönfeld Richtung Ehrenfriedersdorf. Hast du noch was gesehen? Sag Bescheid. 0800 50 5 mal die 9 oder schreib eine WhatsApp. Nummer dazu findest du auf energy.de/Sachsen. Dein nächstes Energy Sachsen Verkehrsupdate kommt sofort, wenn es kracht. Gute Fahrt.
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1: Einen schönen guten Morgen ab schon wieder Donnerstag. 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

man gut so ein bisschen abschalten am Donnerstagmorgen zu dem Hit Haven und I Run hier bei Energy Sachsen. Wunderschönen guten Morgen und geil, dass du zusammen mit mir aufstehst um 6.38 Uhr. Ey, bevor es bei dir mit Arbeit so richtig losgeht, klick dich doch mal rein auf unsere Page energy.de/Sachsen. 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Den Hit, den hörst du da safe auch. Shakira und Burna Boy mit Die Die. Jetzt.

Let's go. Irgendwie ist diese Frau für mich iconic. Shakira, ich feiere die irgendwie. Hier ist Energy Sachsen um 6.43 Uhr und da starten wir doch schon wieder rein in den Donnerstagmorgen. Richtig gut, ey, wir haben die Woche fast geschafft und vor allem wird es auch heute wieder richtig schön hitzsommerlich warm. Bis zu 31 Grad sind drinne. So ein gutes Date am See heute Nachmittag, das sehe ich doch auf mich zurollern. Es bleibt auch größtenteils trocken. Straßencheckup, ganz schnell für dich, damit du gut vorankommst. A9 Berlin Richtung Halle Leipzig zwischen Coswig und Fockerode. Da liegen Gegenstände auf der Straße. Aktuellster Blitzer steht auf der B95 in Schönfeld Richtung Ehrenfriedersdorf. 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Gleich neuer Hit von Flo, Leak It. Vorher für dich Two Colors und Pascal

0: Schnellbach geht's rein in den Donnerstag und vielleicht ja für dich versorgt mit einem richtig geilen DAB Plus Radio.
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0: Einen wunderschönen guten Morgen, Richard aus Dresden.
3: Moin, grüß dich.
0: Hi. Na, alles gut bei dir?
3: Jo, bei mir ist alles cool.
0: Das klingt hervorragend. Mein Lieber, du möchtest gerne ein streng limitiertes Energy Sachsen DAB Plus Radio gewinnen.
3: Ja, gerne, gerne.
0: Momentan ist der Rekord bei 9 richtigen, das heißt, da ist wirklich nur Luft nach oben. Wir gucken mal, ob das funktioniert mit uns. Ich starte mal einen Zufallsgenerator, okay?
3: Gerne, gerne.
0: R wie Richard. Na, also wenn das nichts wird.
3: Ja, okay. Dann können wir anfangen.
0: Pass auf, dann starten die schnellsten 33 Sekunden deines Lebens. Genau jetzt. Eine Stadt mit R.
3: Rom.
0: Sehr gut. Ein Land.
3: Russland.
0: Ein Fluss.
3: Rhein.
0: Eine Beere.
3: Rotbeere.
0: Sehr gut. Ein Brot. Komm, komm, komm.
3: Roggenbrot.
0: Ein Tier.
3: Das Reh.
0: Ein Vorname.
3: Richard.
0: Ein Beruf.
3: Der Rentner. Ist das ein Beruf? Ich weiß nicht.
0: Komm, nehmen wir mit. Es gibt auch reiche Rentner. Automarke.
3: Der Automarke. Genau.
0: Und eine Disney-Figur. Komm, komm, komm, komm, komm.
3: Eine Disney-Figur?
0: Lange blonde Haare, komm.
3: Rosa. Ich weiß nicht, wie sie heißt. Bin ich leider raus. Nee, gibt's nicht, glaube ich. Ich weiß es nicht.
0: Ach, Mano! Ja. Richard, das sind 9 richtige. 10 hätten es werden müssen. Es reicht also nicht ganz für den neuen Rekord.
3: Scheiße. Naja, schade. Entschuldigung, das darf schon gar nicht sein.
0: Ja, doch, du darfst hier alles. Hier ist alles erlaubt, Richard. Ich wünsche dir trotzdem noch einen zauberhaften Tag. Hast du noch irgendwas Schönes geplant heute?
3: Ja, arbeiten gehen und nach Arbeit bin ich irgendwie ganz schön müde. Ich denke mal, ich werde ins Bett fallen nach Arbeit.
0: Richard, ich wünsche dir was und viel Spaß heute beim Schläfchen, wa?
3: Dankeschön. Ja, euch auch einen schönen Tag. Ciao. Danke.
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0: Shibuzi, a bar song tipsy. Ich sag dir ehrlich, ich würde mit dem wirklich gerne mal in einer Bar versacken. Ich glaube, da hat man sehr, sehr, sehr viel Spaß. Müsste zwar noch so ein bisschen an meine Englisch-Skills schrauben, aber das ist ja das kleinste Problem. Hier gehört bei Energy Sachsen, freu dich gleich auf den neuen Hit von Calvin Harris.
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0: Mitten durch die Stadt tanze dich heute in Dresden bei der Silent Disco Tour, bekommst ein paar Fun Facts über bekannte und neue Ecken auf die Ohren und natürlich nice Beats dazu. So entdeckst du neue Spots und vielleicht auch ein paar neue Songs für deine Playlist. 20 Uhr geht's auf der Luisenstraße los und Tickets holst du dir ganz easy online. Viel Spaß! 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
0: Ganz genau 7. Tag!
13: Ich bin André. Hallo. Die Ermittlungen nach dem Drohnenvorfall am Leipziger Flughafen laufen auf Hochtouren. Noch ist nicht klar, von wem die mit Sprengstoff bestückte Drohne stammt. Sicher ist aber, mit Amateuren hat man es hier nicht zu tun, so Sachsens Innenminister Schuster.
14: Das ist nicht irgendjemand, der fälschlicherweise in der Anflugschneise mit seiner Drohne herumspielt. Hier geht es um eine sehr ernste Angelegenheit. Die Tatsache, dass erstmals in Deutschland eine Drohne mit Sprengstoff bestückt wurde, spricht, glaube ich, Bände, von welchem Szenario wir sprechen müssen.
13: Bundesinnenminister Dobrindt spricht von einem hybriden Anschlagsszenario und einer neuen Gefahrenqualität. In der Rentendebatte macht Unionsfraktionschef Frei Druck auf Bundessozialministerin Baas. Sie soll im Herbst den Gesetzentwurf vorlegen, sagte Frei der Rheinischen Post. Streit gibt es vor allem um die Rente mit 63. Frei und die Bundesregierung wollen sie eigentlich abschaffen. Immer mehr Ministerpräsidenten sind dagegen. Reste einer SpaceX-Rakete sind auf dem Mond eingeschlagen, das haben europäische Wissenschaftler jetzt bestätigt. Es handelt sich dabei um ein etwa 4 Tonnen schweres Trümmerteil, das 1,5 Jahre durchs All geflogen war. Solche Einschläge gelten als Gefahr für eine mögliche Basis auf dem Mond. Die Tour der Hoffnung führt in den nächsten Tagen auch durch Sachsen. Etwa 150 Radfahrer brechen heute in Hessen auf. Am Samstagnachmittag wollen sie in Leipzig ankommen. Mit der Aktion werden Spenden für krebskranke Kinder und die Krebsforschung gesammelt.
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0: Ich finde, man fährt so richtig mit guten Vibes irgendwie auf Arbeit, wenn du weißt, die Sonne, die kommt heute noch raus und sie ist gerade auch schon teilweise da, schön Sonnenbrille auf die Nase gesetzt und dann bist du prepared. 22 Grad haben wir gerade und es geht noch weiter hoch heute auf teilweise bis zu 31.
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0: A9, Halle Leipzig Richtung Berlin. Zwischen Dessau Süd und Dessau Ost hat es einen Unfall gegeben. A13 Berlin Richtung Dresden zwischen Ruhland und Ortrand. Da liegt ein Holzbalken auf der Straße. Die A72 Zwickau Richtung Chemnitz in der Auffahrt Stolberg Nord. Hier liegen Metallteile auf der Straße. Also auch da bitte vorsichtig fahren.
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0: B95 in Schönfeld Richtung Ehrenfriedersdorf. Hast du noch was entdeckt, dann sag Bescheid. 0800 50 5 mal die 9 oder schreib eine WhatsApp. Nummer dazu findest du auf energy.de/Sachsen. Dein nächstes Energy Sachsen Verkehrsupdate kommt sofort, wenn es kracht. Gute Fahrt.
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0: Einen wunderschönen Start hier in den Tag. Nur mal so kurze Frage nebenbei. Wer hat heute Morgen einfach so mal das Handy aufgemacht? Ohne irgendeinen Grund. Ich habe wieder mal festgestellt, ich muss das abstellen. Ich muss damit aufhören, dass ich direkt so nach dem Aufstehen so aufs Handy draufglotze. Weil es will eh niemand was von mir. Und ich muss auch nicht gucken, was meine Ex-Freundin bei Instagram gerade getrieben hat. Das ist richtig dumm. Von daher, wir starten hier Social Media frei jetzt einfach mal rein in den Tag. Aber von dafür versorgt mit den meisten Hits der meisten Musik. Alex Warren, Fever Dream gleich. Und First Boy, Beautiful Life gibt es jetzt. Guten Morgen.
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0: Wunderschönen Start hier in den Donnerstag um 7.09 Uhr und wir wissen doch alle, wofür es jetzt Zeit ist, oder?
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0: 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Das ist Alex Warren für dich, jetzt bei Energy Sachsen. Ein schönes

Liefert halt stabiler ab als jeder Paketbote, ey. Alex Warren und Fever Dream hier bei Energy Sachsen. Wunderschönen guten Morgen. Da kommen wir noch rein um 7.12 Uhr. Wetter heute auch sehr stabil. Also bis zu 31 Grad sind drin. Es gibt gut Sonne. Hier und da mal so ein kleines Schauerchen. Aber davon lassen wir uns doch gar nicht anbocken, denn es ist doch Hitsommer. Straßencheckup. Ganz schnell für dich. Fahr bitte vorsichtig, denn es ist was los. Auf der A9 Halle Leipzig Richtung Berlin zwischen Dessau Süd und Dessau Ost. Jetzt ein Unfall gegeben. Aktuell zum Blitzer. Auf der B95 in Schönfeld Richtung Ehrenfriedersdorf. 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Gleich Neuheit von Kevin Harris und Jussie. Satisfy. Vorher für dich, Lady.

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0: Laura aus Zwickau, sag mal, warum mussten du zum Sonne-Mond-Sterne-Festival?
3: Na, weil es geil ist.
0: So, das kann man ja gar nicht anders sagen. Auf welchen Headliner freust du dich am allermeisten?
3: Oh, ich glaube, ich hätte richtig Bock auf Schrotthagen.
0: Das hat wirklich noch nie jemand gesagt. Warum Schrotthagen?
3: Ja, weil die einfach geil sind. Nein, einfach mal, weil die was Neues sind, weil die cool sind. Und wenn die hier in der Nähe sind, habe ich da richtig Bock drauf. Aber natürlich, die ganzen anderen Headliner sind auch immer geil.
0: Ja.
3: Aber auf die habe ich irgendwie am meisten Bock.
0: Das klingt mega gut. Laura, hol uns schnell noch ins Boot. Wie wird dein Party-Outfit aussehen?
3: Knapp.
0: Sag mal, wie ist denn das denn bei dir so auf dem Festival? Also vielleicht doch mal so ein kleines bisschen rumknutschen oder bist du da gar nicht so viel zu haben?
3: Ah, weiß ich nicht.
0: Naja,
3: also
0: ich würde sagen, lass das einfach mal auf dich zukommen mit einem kurzen, knappen Outfit. Bist du da schon mal gut dabei? Und weißt du was? Du gehst zum Sonne, Mond, Sterne. Herzlichen Glückwunsch. Laura ist auch schon mal mittendrin und feiert ab beim Sonne, Mond, Sterne. Und du vielleicht auch beim Highfield Festival. Denn heute Nachmittag, 17.10 Uhr, hat Elsie Tickets für dich.
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0: Friar Writings. Kennst du das, wenn du so einen Würfelzucker so in so einen Tee reinschmeißt und der löst sich so ganz langsam auf? Genauso singt Friar Writings für mich, ey. Ich liebe das. 7.27 Uhr haben wir es hier bei Energy Sachsen. Starte knallhart rein in den Donnerstag gleich mit Martin Garrix und Ed Sheeran. Repeated. Und dann noch ein Typ. Ja, den einmal auf der Bühne live sehen, das ist auf jeden Fall ein Ding. Dermot Kennedy und Funeral gleich.
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3: 7.29 Uhr.
4: Ich bin André. Hallo. Eine neue Gefahrenqualität. So Bundesinnenminister Dobrindts Worte mit Blick auf die Sprengstoffdrohne, die am Leipziger Flughafen entdeckt und dann unschädlich gemacht wurde. Er spricht von einem hybriden Anschlagsszenario. Bislang ist völlig unklar, wer dafür verantwortlich ist. Die niedrigen Pegel in deutschen Flüssen, vor allem dem Rhein, sorgen aktuell für eine ganze Reihe an Problemen. Um mögliche Gegenmaßnahmen soll es heute auf einer Konferenz in Bonn gehen. Dazu hat Bundesverkehrsminister Bilger eingeladen. Der BUND kritisiert, dass Umweltverbände nicht dabei sind. Der Tierpark Chemnitz freut sich über Nachwuchs bei den Rosa Flamingos. Besucher können die Kleinen jetzt in der Außenanlage beobachten. 10 Küken sind dieses Jahr geschlüpft, das letzte Anfang Juli. Der Tierpark hält schon seit Mitte der 90er Flamingos. Den ersten Zuchterfolg gab es aber erst vor einigen Jahren.
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3: Hey, es tut mir leid, ich habe mich gerade so gottlos verschluckt. Das hätte ich ja keinem zumuten können. Wunderschönen guten Morgen am Donnerstag. Das ist der Fail des Tages, sag ich mal so, wie es ist. Martin Garrix gibt's gleich für dich. Und Tempest City jetzt. Morgen.
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0: Energy Sachsen läuft. Einen wunderschönen Start hier in den Donnerstag. 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
1: Unbewohnt.
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Martin Garrix und Ed Sheeran hier bei Energy Sachsen. Wunderschönen guten Morgen um 7.41 Uhr. Da starten wir knallwach rein in den Donnerstag und vor allem mit Hit Music Only und Good Vibes Only, zumindest was das Wetter angeht. Bis zu 31 Grad sind heute drinne. Es bleibt größtenteils trocken. Hier und da ist mal so ein kleiner Regenschauer drinne, aber trotzdem die Sonne, die gibt Vollgas.

Straßencheckup machen wir ganz schnell zusammen. A13 Berlin Richtung Dresden. Zwischen Ruhland und Ortrand. Hier liegt ein Holzbalken auf der Straße. Aktuellster Blitzer B95 in Schönfeld Richtung Ehrenfriedersdorf. 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Jede Viertelstunde mehr von Wetter und Verkehr. Gleich Coolheit von Dermot Kennedy. Vorher gibt's für dich Nina Chuba und Mako. Ich liebe den hier zusammen. Fucked Up bei Energy Sachsen. Schönen guten Morgen.

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0: Energy Sachsen hast du an um 7.49 Uhr. Und guck mal, es ist draußen warm. Wo ist es da am allerbesten? Na klar, im klimatisierten Kino. Neuer Blockbuster für dich. You, Me and Italy. Babette aus Leipzig. Schönen guten Morgen.
1: Hi, guten Morgen.
0: Moini. Du hast mal Lust auf so einen hitsommerlichen Schnuffelfilm irgendwie.
1: Ja, total. Vor allen Dingen, das Witzige ist, wir waren jetzt letztens erst in der Toskana im Urlaub und das ist ein bisschen Urlaubsfeeling zurück.
0: Hast du da auch so einen süßen Cousin von einem Italiener kennengelernt?
1: Nein, habe ich nicht, aber natürlich gibt es da viele Italiener.
0: Ja, das kann ich mir vorstellen. Weißt du was, Babette, dann machen wir so einen kleinen Urlaubs-Recap. Du gewinnst die Tickets. Herzlichen Glückwunsch.
1: Dankeschön. Ich freue mich.
0: Babette feiert mit uns den Energy Sachsen Hitsommer und du doch auch 17.10 Uhr heute zusammen mit Elsie. Da gibt es Tickets fürs Highfield Festival. Einen wunderschönen guten Morgen bei Energy Sachsen. 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

0: Topic hier bei Energy Sachsen. Wunderschönen Morgen um 7.58 Uhr. Da kommen wir doch rein in den Tag gleich mit Tame Impala und Jenny Dracula. Und den Hit, den muss man sich einfach gönnen, weil er einfach den Donnerstag ein bisschen netter macht. Hunter X und Golden gleich.
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0: Kalte Drinks, Streetfood und dazu Elektrobeats. All das kriegst du heute beim Afterwork-Event Botanic Beats in der Saloppe in Dresden. Geöffnet ist ab 17 Uhr und dann kannst du da ganz entspannt deinen Abend in bester Stimmung ausklingen lassen. Bis 21 Uhr gibt es sogar freien Eintritt, also komm unbedingt rum. Alle was geht's zum Abchecken auch nochmal auf energy.de/Sachsen.
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0: Ganz genau um 8. Tag.
8: Ich bin André. Hallo. Eine neue Gefahrenqualität. So bewertet Bundesinnenminister Dobrindt den Drohnenvorfall am Leipziger Flughafen. Die Drohne war mit Sprengstoff bestückt und konnte gestern in der Nähe eines ukrainischen Frachtflugzeugs unschädlich gemacht werden. Wer dahinter steckt, ist noch völlig unklar. Dobrindt spricht von einem hybriden Anschlagsszenario.
9: Vor wenigen Monaten habe ich gegenüber der Öffentlichkeit auch deutlich gemacht, dass wir die Bedrohungslage hochstufen müssen. Weg von einer abstrakten Bedrohungslage hin zu einer hohen Gefährdung. Und das zeigt sich auch gerade jetzt, dass diese Einschätzung real ist.
8: Die Ermittlungen laufen auf Hochtouren. Leipzig will neue Einsatzwagen für Feuerwehr und Rettungsdienst beschaffen. Bis 2030 sollen 30 neue Fahrzeuge ältere Modelle ersetzen, heißt es aus dem Rathaus. Damit will die Stadt den Katastrophenschutz und die Notfallversorgung verbessern. Was die neuen Fahrzeuge kosten werden, ist noch nicht bekannt. In der Rentendebatte macht Unionsfraktionschef Frei Druck auf Bundessozialministerin Baas. Sie soll im Herbst den Gesetzentwurf vorlegen, sagte Frei der Rheinischen Post. Streit gibt es vor allem um die Rente mit 63. Frei und die Bundesregierung wollen sie eigentlich abschaffen. Immer mehr Ministerpräsidenten sind dagegen. Gianni Infantino kann weiter auf den Rückhalt der FIFA-Spitze zählen. Nach einem Krisentreffen in Marokko stellt sich die Verbandsspitze erneut hinter ihren Präsidenten. Die FIFA räumt zwar Fehler mit Blick auf die Investorenaffäre ein, macht für den Ärger aber auch die Medien mitverantwortlich.
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0: Also sagen wir es mal so, bis zu 31 Grad sind heute drinne. Das sind schon mal die guten Nachrichten des Tages. Hier und da kann mal so ein kleiner Schauer irgendwie vorbeiflitzen. Aber trotzdem, so deinen Feierabend irgendwo schön draußen im Freisitz oder irgendwo am See zu verbringen, das ist auf jeden Fall drin für dich.
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0: A13 Berlin Richtung Dresden. Zwischen Karlau und Bronco. Fahr da bitte vorsichtig, hier steht ein kaputtes Auto rum. A13 Berlin Richtung Dresden. Zwischen Roland und Ortrand. Da liegt ein Holzbalken. Auch da bitte vorsichtig fahren.
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0: Hammer stehen in Chemnitz auf der Nevestraße, meldet Tina. Vielen lieben Dank. Und B95 in Schönfeld Richtung Ehrenfriedersdorf. Hast du noch was entdeckt, dann sag Bescheid. 0800 50 5 mal die 9. Oder schreib eine WhatsApp. Nummer dazu findest du auf energy.de/Sachsen. Dein nächstes Energy Sachsen Verkehrsupdate kommt sofort, wenn's kracht. Gute Fahrt!
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0: Ja, einen wunderschönen guten Morgen, am schon wieder Donnerstag. Ich freue mich gleich auf einen Überhit von Tame Impala und Jenny mit Dracula. Diesen Hit, den gab es ja schon mal. Und dann hat sich Tame Impala und Jenny dazu gekrallt und haben dann richtig einen fetten Remix rausgebaut. Und dann gibt es für dich jetzt auch noch Kygo mit Save My Love. Moin.
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Lost Frequencies, Head Down hier bei NRT Sachsen. Schönen guten Morgen. Da war es ganz genau um 8.09 Uhr auf der Glocke stehen, ey. Und weißt du was? 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So, das war's. Tame Impala und Jenny mit Dracula gibt es jetzt bei Energy. Hier ist Max Music für dich. Ich wünsche dir einen entspannten Start in den Donnerstagmorgen.

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Michael Schulte. Und 5 a.m. hier bei deiner Nummer 1 für die meisten Hits. Energy Sachsen, 20 nach 8 haben wir's. Ey, übrigens, du hast morgen früh Date. Also mit mir um 7.40 Uhr. Da gibt's nämlich eine Energy Sachsen Hit-Premiere. Weißt du Bescheid? Neueste Hits zuallererst bei uns. Und da kommen zwei Jungs, die ich selber schon beim Interview hatte und ultra sympathisch sind. Und zwar die Boys von Fast Boy. Und die haben einen neuen Hit-Sommer-Hit rausgedonnert. Und ich sage dir, das wird eine Hymne für unser Wochenende. 7.40 Uhr, eine Energy Sachsen Hit-Premiere. Da bist du doch mit dabei. Jetzt werden wir erstmal schnell wach für den Donnerstag. Egal, was gerade ansteht, ob wir irgendwie im Büro abhasseln oder auf dem Weg zum nächsten Außendiensttermin. Das ist Hunter X und Golden.

0: Robin Schulz, hier bei Energy Sachsen. Ey, schönen guten Morgen und geil, dass wir hier zusammen aufstehen mit den meisten Hits der meisten Musik um 8:27 Uhr oder vielleicht schon gar nicht mehr aufstehen, sondern jetzt schon Vollgas geben im Büro oder im Homeoffice. Dazu gibt's gleich Katy Perry neu, Watch It Burn und Summer mit Home Wrecker. Bleibt dran!
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0: 8:30 Uhr. Moin.
11: Ich bin André. Hallo. Nach dem Drohnenvorfall am Leipziger Flughafen spricht Bundesinnenminister Dobrindt von einem hybriden Anschlagsszenario. Wer dahinter steckt, lasse sich aber noch nicht sagen. Die Sprengstoffdrohne war in der Nähe eines ukrainischen Frachtflugzeugs entdeckt und dann unschädlich gemacht worden. Die niedrigen Pegel in deutschen Flüssen, vor allem dem Rhein, sorgen aktuell für eine ganze Reihe an Problemen. Um mögliche Gegenmaßnahmen soll es heute auf einer Konferenz in Bonn gehen. Dazu hat Bundesverkehrsminister Bilge eingeladen. Der BUND kritisiert, dass Umweltverbände nicht dabei sind. In Dresden hat ein Mann seinen Hund bei 30 Grad im Auto gelassen. Der Wagen stand am Hauptbahnhof in der prallen Sonne. Die Fenster waren kaum geöffnet. Die Bundespolizei ließ den Besitzer ausrufen. Als der den Wagen aufmachte, war der Hund schon deutlich geschwächt. Der Mann hat jetzt ein Verfahren am Hals. Die Nachfrage nach der neuen E-Auto-Förderung bleibt weiter groß. Mehr als 100.000 Menschen haben mittlerweile einen Antrag gestellt, heißt es jetzt vom Bundesamt für Wirtschaft. Seit Mai gibt es je nach Einkommen und Fahrzeug bis zu 6.000 Euro Förderung.
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0: Das wird heute ein richtig hitzsommerlicher Donnerstag. Schön irgendwie mit dem Lieblingsmenschen zu einem kleinen Käffchen heute Nachmittag. Oder vielleicht auch meiner Mittagspause verabreden, wenn Schatzi genau die gleichen Zeiten hat wie du. Wir haben gerade 23 Grad, aber es geht weiter hoch bis zu 31 Grad heute. Es bleibt größtenteils trocken hier und da. Ja, da kommt mal so ein kleiner Regenschauer um die Ecke gebogen, aber im Großteil ist es trocken.
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0: Lass uns mal ganz schnell auf die Straßen gucken. A4 Chemnitz Richtung Dresden zwischen Berbersdorf und Siebenlehen. Vorsicht, hier liegen Reifenteile auf der Straße. In der Gegenrichtung A4 Görlitz Richtung Dresden zwischen Niederseifersdorf und Weißenberg. Hier steht ein kaputtes Auto in der Baustelle. A13 Berlin Richtung Dresden zwischen Roland und Ortrand. Da liegt ein Holzbalken. Auch hier bitte vorsichtig fahren.
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0: Chemnitz Nevelstraße stadtauswärts und auf der B95 in Schönfeld Richtung Ehrenfriedersdorf. Hast du noch was entdeckt, dann sag Bescheid. 0800 50 5 mal die 9 oder schreib eine WhatsApp. Nummer dazu findest du auf energy.de/Sachsen. Dein nächstes Energy Sachsen Verkehrsupdate kommt sofort, wenn es kracht. Gute Fahrt.
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0: Wir starten rein mit genügend Hit-Music only. Gleich eine Lady. Ja, ich weiß immer nicht, was ich über die so sagen soll, weil ich finde Katy Perry an sich krasse Musikerin, aber trotzdem so leicht crazy ist die trotzdem. Also ich meine, ich hätte auch wirklich gedacht, dass Orlando Bloom und sie zusammen alt werden, noch 15 Kinder kriegen und eigentlich eine gute Zeit haben, aber naja. Manchmal spielt das Leben halt auch ein bisschen anders. Bebe Rexha, New Religion gibt's jetzt noch für dich obendrauf. Schönen guten Morgen.
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0: 8.38 Uhr steht's auf dem Zeiger. Ey, Knallbach, guten Tag hier bei Energy Sachsen. Franzi aus Dresden, schnell im Community-Check 0351 28 98 9000. Sag mal, was steht denn gerade an bei dir?
1: Meine Kollegen stecken gerade ins Auto, weil wir gleich zur Schulung fahren.
0: Was habt ihr denn für eine Schulung?
1: Wir fahren zur Schulung für die Sparkassenkaufleute. Ah. Wir befinden uns gerade in einer Umschulung sozusagen, genau.
0: Na dann, Franzi, frohes Durchziehen und dann alle, die gerade auch mal keine Umschulung haben, sondern einfach nur gerade auf Arbeit schon mal durchhasseln. Ich bin noch bei dir. Jetzt mit Somber und Homewrecker. Schönen guten Morgen bei Energy Sachsen. Hier ist Max Music für dich.

Der neue Hit von Katy Perry, Watch It Burn. Perfekte Energy Sachsen Hit Sommerhymne nur für dich. Komm gut rein in den Donnerstag um 8.48 Uhr und mach's genau wie Laura aus Zwickau und schnapp dir Tickets für die coolsten Festivals und Konzerte. Du gehst zum Sonne, Mond, Sterne. Herzlichen Glückwunsch! Ja, da war die Freude auf jeden Fall sehr, sehr groß und ich glaube bei dir auch, denn heute Nachmittag donnert Elze hier 17.10 Uhr Tickets fürs vorerst letzte Mal Highfield Festival raus. Ey, ich sage dir, das musst du einfach miterleben. Das wird ein übermäßiger Hit, also speichert dir die Nummer ab. 0351 28 98 9000.

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5: City Guide. Warme Temperaturen in Dresden und die spanische Groove Party in Dresden macht es noch ein bisschen heißer. Jede Woche bietet das Elba Vista am Theaterplatz verschiedene Sounds aus der ganzen Welt und heute bringen sie eben südeuropäische Vibes auf die Terrassen. Gönn dir nebenbei noch kühle Drinks und ein paar geile Snacks aus der deutsch-italienischen Küche. Ab 17 Uhr geht's los. Hau rein!
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5: Ganz genau um 9. Tag.
6: Ich bin André. Hallo. Bundesinnenminister Dobrindt vermutet fremde Mächte hinter dem fehlgeschlagenen Anschlag auf den Leipziger Flughafen. Nach dem Vorfall mit einer Bombendrohne spricht er von einer neuen Gefahrenqualität. Sicherheitsexperte Nico Lange geht davon aus, dass Russland dahinter steckt. Er sagte im ZDF:
7: Wir wissen doch, dass seit Jahren Russland uns hybrid angreift. Wir wissen, dass Drohnen dabei eine Rolle spielen, dass Sabotage eine Rolle spielt. Und das passt ja in das Muster. Wir sind in einer sehr ernsten Lage, was diese hybriden Bedrohungen angeht. Und wir haben weder bei Verteidigung noch bei Abschreckung bisher die richtigen Instrumente, um uns dagegen zu wehren.
6: Lauter im Landkreis Bautzen will seine Stadtmitte weiterentwickeln und wird dabei von Bund und Land unterstützt. Die Stadt bekommt 2,5 Millionen Euro Fördergelder für ein moderneres und grüneres Zentrum. Am Großbauprojekt Neue Mitte soll bis 2040 gearbeitet werden, Kosten knapp 10 Millionen Euro. Wenn die Rentenreform noch dieses Jahr kommen soll, muss die Rente mit 63 abgeschafft werden. Das hat Unionsfraktionschef Frei jetzt nochmal betont und nimmt Bundessozialministerin Baas in die Pflicht. Die müsse einen Entwurf vorlegen, der auch die umstrittene Abschaffung enthält, sagte Frei der Rheinischen Post. Schon wieder ist eine KI von sich aus in ein fremdes Unternehmen eingedrungen. Diesmal ein Modell des Facebook-Konzerns Meta. Als Ursache wird eine Fehlkonfiguration genannt. Dadurch erhielt die KI unbeabsichtigt Zugang zum Internet.
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5: Sonnenbrille aufgesetzt und den Tag einfach genießen, dann weißt du Bescheid, das ist ein Hitsommer-Donnerstag. Bis zu 31 Grad sind drin. Hier und da vielleicht mal so ein kleines graues Wölkchen, was vorbeischnippelt, aber das haut auch schnell wieder ab und größtenteils ist es wirklich trocken.
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5: A4, Chemnitz Richtung Dresden. Zwischen Berbersdorf und Siebenlehen. Fahr da bitte vorsichtig, hier liegen Reifenteile rum. Dann haben wir was auf der A4, Görlitz Richtung Dresden. Zwischen Niederseifersdorf und Weißenberg. Vorsicht, hier steht ein kaputtes Auto in der Baustelle. Die A4, Dresden Richtung Chemnitz. Zwischen dem Dreieck Dresden Nord und Dresden Flughafen. Da hat es geknallt auf der rechten Seite. Und A13, Dresden Richtung Berlin. Zwischen Marsdorf und Radeburg. Hier liegen Reifenteile auf der Straße.
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5: Hilmersdorf, Annaberger Straße statt auswärts auf Höhe des Ortsausgangs. Meldet Anna, vielen Dank. Dann haben wir es in Chemnitz auf der Nefestraße statt auswärts und B95 in Schönfeld Richtung Ehrenfriedersdorf. Hast du noch was entdeckt? Stau, Blitzer, sag Bescheid, 0800 50 5 mal die 9 oder schreib eine WhatsApp, Nummer dazu findest du auf energy.de/Sachsen. Dein nächstes Energy Sachsen Verkehrsupdate kommt sofort, wenn es kracht. Gute Fahrt!
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5: Moini, Popoini. Am Donnerstag. Ich finde das so toll. Wir haben die Woche bisher extrem gut überlebt. Guck mal, ich hoffe, es war bei dir genauso. Der Chef hat uns größtenteils in Ruhe gelassen. So, wir konnten unser Leben zelebrieren. Das Wetter stimmt irgendwie. Dann weiß es auch noch Energy Sachsen. Hitsommer. Es ist doch alles toll, toll, toll. Dazu noch Mucke. Gleich Shakira Burner Boy mit Die Die und jetzt Leonie.
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0: Malik Harris hat was ganz, ganz Neues für dich, und zwar Make You Mine. Und dieser Dude, der war schon mal in der Energy Sachsen Music Lounge. Jeden Sonntag 10 Uhr haben wir die Stars von gestern, von heute und von übermorgen. Und er kann nicht nur extrem gut singen, sondern er kann auch wahnsinnig gut mit Blumen umgehen. Und da haben wir immer gefragt, na sag mal, wie machst du das denn eigentlich?
2: Also was ich schon mache, ist so manchmal so kurz mal mit ihnen reden. Das ist ja hast ganz wichtig. Ja, also jetzt keine Gespräche, so. Ja, ich sag immer so, hey, grüß dich. Oder ja, so, hey, was geht? Also ja, so kurze, weil ich habe mal gehört, dass das was macht. Wahrscheinlich auch nicht, keine Ahnung. Aber so für mich ist es so schön, weil das sind so wie meine Haustiere. Ich will irgendwann irgendwie gerne auch einen Hund oder irgendwie so. Aber so für mich ist das so der Einstieg in die Haustierwelt. Das sind so meine Pflanzen, weil das sind so meine Babys.
0: Ja, also ich sag mal so, das kann schon ein guter Einstieg werden. Hund sollte man vielleicht irgendwann nochmal füttern und nicht einfach nur fragen, ey, yo, was geht? Alles klar bei dir? Aber Fakt ist, Malik Harris, Make You Mine, hat jetzt wirklich wieder einen Hit geschaffen. Der ist perfekt für den Energy Sachsen-Hit-Sommer. Und den gönnen wir uns jetzt.

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0: Shakira und Burna Boy mit Die Die. Da wurde hier ganz kurz getanzt im Studio. Hier ist Energy Sachsen. Schönen guten Morgen. Um 9.19 Uhr. Zudem tanzen wir auch mit The Bowser. Magnetic gibt's jetzt für dich in der Energy Sachsen Hit Summer Playlist. Ey, also, ich wünschte mir manchmal, ich wäre so produktiv wie andere. Wie zum Beispiel auch Gianna aus Leipzig. Sag mal, was hast du heute schon alles abgerippelt?
1: Ich war schon eine Runde mit meinem Hund. Ich hab mir Essen gemacht. Ich war duschen. Ich bin aufgestanden.
0: Also ich sag dir ganz ehrlich, ich war heute Morgen froh, dass ich weiß, wie mein Name ist und wann ich zur Arbeit fahren muss. The Bowser, Magnetic, jetzt bei Energy Sachsen. Komm gut rein in den schon vorletzten Tag der Woche. Jetzt Max.

0: Dua Lipa hier bei Energy Sachsen, deiner Nummer 1 für die meisten Hits um 9:29 Uhr. Ey, da kommen wir doch rein in den Donnerstag und gleich wird ein Hit gedroppt. Boah, ich finde den Hit sommerlich richtig gut. Topic und Becky G mit Sorry Puppy. Und es gibt für dich auch noch so ein bisschen Taschentuchalarm mit Alex Warren und Fever Dream. Bleib dran.
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0: 9:32 Uhr, Tag.
11: Ich bin André, hallo. Eine neue Gefahrenqualität. So Bundesinnenminister Dobrindts Worte mit Blick auf die Sprengstoffdrohne, die am Leipziger Flughafen entdeckt und dann unschädlich gemacht wurde. Er spricht von einem hybriden Anschlagsszenario. Bislang ist völlig unklar, wer dafür verantwortlich ist. In der Plauener Tischer Straße hat die Feuerwehr einen Wohnungsbrand gelöscht. 3 Bewohner kamen mit einer Rauchvergiftung ins Krankenhaus. 2 konnten bis zum Abend entlassen werden. Ihre Wohnungen sind nach dem Feuer aber erstmal unbrauchbar. Was den Brand ausgelöst hat, ist noch offen. Die FIFA-Spitze stellt sich weiter geschlossen hinter ihren Präsidenten Infantino. Das hat der Fußball-Weltverband nach einem Krisentreffen in Marokko klargestellt. Infantino wollte Teile der WM an private Investoren verkaufen. Die UEFA drohte mit Boykott. Mittlerweile sind die Pläne vom Tisch.
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0: Das ist der perfekte Donnerstag, weil man einfach so einen guten Vibe verspürt. Guck mal, wenn du hier aus dem Fenster so rausguckst, die Sonne, die ist so ein bisschen da. Du weißt, den 2., 3. Kaffee des Tages kannst du vielleicht auch mal draußen so auf der Raucherterrasse kurz mal verbringen. Und dann kannst du heute Nachmittag schön zum See schnärpeln bei 31 Grad.
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0: A4 gehört jetzt Richtung Dresden zwischen Niedersalfersdorf und Weißenberg. Vorsicht bitte, hier steht ein kaputtes Auto rum. Dann noch was auf der A4 Dresden Richtung Chemnitz zwischen dem Dreieck Dresden Nord und Dresden Flughafen. Da hat es einen Unfall gegeben. Und auf der A13 Berlin Richtung Dresden zwischen Roland und Ortrand. Da liegt ein Holzbalken auf der Straße.
9: Blitzer.
0: Dresden, Striesener Straße Richtung Striesen. Karl hat's gesehen, dankeschön. Limbach, Oberfrohna auf dem Ostring auf Höhe der Abfahrt Kendler in Richtung Wittgensdorf. In Chemnitz auf der Nevestraße stadtauswärts und auf der B95 in Schönfeld Richtung Ehrenfriedersdorf. Hast du noch was entdeckt? Da, Blitzer. Sag Bescheid, 0800 50 5 mal die 9 oder schreib eine WhatsApp. Nummer dazu findest du auf energy.de/Sachsen. Gute Fahrt.
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0: Wir segeln rein in deinen Donnerstag, gleich mit Oliver Heldens Lady und jetzt ein bisschen was zum Hintern abwackeln. Das ist Kato für dich.
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0: Ich glaube, heute wird meine Time to shine.
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0: Also, hoffen wir es mal. Vielleicht ja bei dir, Hanna aus Leipzig.
3: Schönen guten Morgen.
4: Hallöchen.
0: Hallöchen, Pupöchen. Hanna, ich würde wahnsinnig gerne deinen Beruf herausfinden innerhalb von einer Minute.
4: Ja, sehr gerne.
0: Okay, du klingst aufgeschlossen, das freut mich sehr. Pass auf, dann startet meine Zeit genau ab jetzt. Verkaufst du etwas?
4: Ja.
0: Verkaufst du ein Produkt vielleicht?
4: Ja.
0: Ein teures Produkt?
4: Nein.
0: Kann das Produkt jeder Mensch gebrauchen?
4: Ja.
0: Hast du eine spezielle Zielgruppe aber?
4: Nein.
0: Okay, ist es vielleicht etwas zu essen?
4: Ja.
0: Ach, das ist ja genau mein Metier jetzt hier gerade. Hast du vielleicht ein eigenes Restaurant?
4: Nein.
0: Bist du aber Köchin?
4: Ja.
0: Ja. Hast du ein ganz süßes, schnuffiges Café vielleicht?
4: Nein.
0: Okay, du bist Köchin. Hast du dich aber worauf spezialisiert vielleicht?
4: Ja.
0: Ja.
4: Nein.
0: Hast du einen eigenen Food Truck?
4: Nein.
0: So langsam stehe ich ein bisschen auf dem Schlauch. Bist du Bäckerin vielleicht?
4: Nein.
0: Patisserie?
4: Nein.
0: Und damit weiß ich es nicht. Hanna, was machst du denn beruflich? Wo muss ich denn hinkommen, um kulinarischen Hochgenuss von dir zu erleben?
4: Ich bin Restaurantleiterin bei McDonald's tatsächlich.
0: Ach, wie cool. Das ist aber nice. Wo denn? Bei welchem McDonald's denn?
4: Bei Markkleeberg-Wachau bei Leipzig.
0: Wie bist du denn dazu gekommen?
4: Ich habe neben dem Abitur tatsächlich bei McDonald's gearbeitet, um ein bisschen Geld zu verdienen.
0: Mhm.
4: Und dann bin ich nach dem Abi da reingerutscht. Da habe ich erst dual studiert und dann Schichtleiterin. Und dann haben wir hier einen neuen McDonald's eröffnet und da bin ich jetzt Restaurantleiterin geworden.
0: Das klingt doch sehr gut. Hanna, das war's von meiner Seite. Ich sage tausend Dank für deine Zeit und dir noch eine schöne Restwoche, meine Liebe.
4: Euch auch. Dankeschön.
0: Jo, bis denn. Ciao.
4: Ciao.
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0: Topic and Becky G. Sorry, Papi. Jetzt.

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6: Guide. Mitten durch die Stadt tanze dich heute in Dresden. Bei der Silent Disco Tour bekommst du ein paar Fun Facts über bekannte und neue Ecken um die Ohren und natürlich nice Beats. So entdeckst du neue Spots in deiner Stadt und vielleicht auch ein paar neue Songs für deine Playlist. Um 20 Uhr geht's los auf der Luisenstraße. Hab einen richtig schönen Abend.
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6: Ja, die gute Nachricht, heute wird es nicht ganz so heiß wie die letzten Tage. Bis zu 30 Grad haben wir am Freistart. Wieder ganz viel Sonne und ab und zu mal Wolken. Rund ums Erzgebirge und dem Vogtland kann es Richtung Nachmittag noch so ein paar Schauer geben. Aber ich glaube, diese Regenwolken, die kommen eh nicht. Die sind ein bisschen wie dein Kumpel, der sich hier immer groß ankündigt und am Ende doch spontan absagt.
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6: Auf der A4 Görlitz Richtung Dresden zwischen Niederseifersdorf und Weißenberg hast du ein kaputtes Auto im Baustellenbereich. Gekracht hat's auf der rechten Spur der A4 Dresden Richtung Chemnitz zwischen dem Dreieck Dresden Nord und Dresden Flughafen. Rüber zur A13 Schönefelder Kreuz Richtung Dresden auf Höhe des Kreuz Dresden Nord hast du 2 Kilometer Stau.
7: Blitzer.
6: Geblitzt wird in Dresden an der Striesener Straße Richtung Striesen und in Chemnitz an der Nefeststraße stadtauswärts. Danke Detlef fürs Melden. Hast du noch was gesehen? Ob jetzt ein Stau oder Blitzer, dann mach's doch so wie Detlef und melde dich hier kurz rein unter der 0850 5x9 oder schreib uns auf entspanntene WhatsApp. Die Nummer dazu findest du auf energy.de/Sachsen. Und dein nächstes Energy Sachsen Verkehrsupdate kommt hier sofort, wenn's kracht.
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6: Jawohl, frohes Schaffen dir. Jetzt holst du dir wieder, wie immer, ein Stück La Dolce Vita direkt ins Office. Es gibt wieder Pizza for Free von Freddy Fresh. Die Energy Sachsen Pizza Hit Pause hat sich heute Sarah von der Staatsanwaltschaft Leipzig gegönnt. Also Sarah, wenn du das jetzt gerade hörst zwischen zwei Gerichtsverhandlungen und wenn du ein bisschen Zeit hast, ruf fix durch. 0351 28 98 9000. 10 Hits, hast du Zeit. Und wir starten jetzt mit einem Hit, von dem ich ein absoluter Fanboy bin. Tampa City mit Self Aware. Nice!
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0: gleich bei Energy Sachsen der neue von Kygo, Save My Love und Ed Sheeran auch in der Playlist mit Sapphire. Bleibt dran.
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0: Ja, da haben wir heute mal was ganz Besonderes. Die Sonne scheint. Das Gute, es wird heute nicht ganz so bodenlos heiß wie die letzten Tage. Gerade noch angenehme 24 Grad in Chemnitz und 26 in Görlitz. Und das geht heute hoch auf maximal 30 Grad.
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0: Es hat gekracht auf der A4 Dresden Richtung Chemnitz zwischen dem Dreieck Dresden Nord und Dresden Flughafen. Wir bleiben auf der A4 Chemnitz Richtung Gera. Bei Hohenstein-Ernsthal steht ein kaputter LKW in der Baustelle und die Fahrbahn ist hier auf eine Spur verengt. Danke Chris fürs Bescheid sagen. Und es staut sich auf der A3 Schönefelder Kreuz Richtung Dresden. Auf Höhe des Kreuz Dresden Nord auf 2 Kilometer, muss also ein bisschen Geduld mitbringen.
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0: Geblitzt wird im Freital auf der Dresdner Straße, da ist nun die rechte Spur verengt. Geblitzt wird in Dresden an der Striesener Straße Richtung Striesen, das hat Karl gemeldet, vielen Dank dafür. Und in Dresden an der jetzt sind wir hier völlig durcheinander. Es ist noch früh, ich habe erst den ersten Kaffee, setz nochmal neu an. In Leipzig wird geblitzt an der Platener Straße Richtung Waldstraße. Das war's. Hast du noch irgendwas gesehen, ob Stau oder Blitzer, dann melde dich doch ganz kurz unter der 0850 5x9 oder schreib uns eine WhatsApp. Die Nummer dazu findest du auf energy.de/Sachsen. Und dein nächstes Energy Sachsen Verkehrsupdate kommt dir sofort, wenn's kracht.
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0: Richtig schöne Nummer. Achtung, Achtung, jetzt wird sich wieder gegönnt.
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0: Wir sorgen hier jeden Tag für die beste Mittagspause ever. Heute hat sich Sarah von der Staatsanwaltschaft Leipzig die Energy Sachsen Pizza Hit Pause gesichert. Glückwunsch!
2: Ja, vielen Dank!
0: Sarah, du arbeitest bei der Staatsanwaltschaft, also hast du den ganzen Tag irgendwie mit kriminellen Sachen zu tun, oder?
2: Ja, genau.
0: Dann sag mir doch mal, was ist das Strafmaß für Pizza Hawaii?
2: Oh, das würde bei mir sehr, sehr hoch liegen, weil Ananas nichts auf einer Pizza zu suchen hat.
0: Fühl ich. Was genau machst du denn bei der Staatsanwaltschaft?
2: Ja, also wir sind im mittleren Dienst und ja, wir bearbeiten halt Strafverfahren.
0: Okay, und du bist dann da so richtig mit im Gericht?
2: Nee, das machen tatsächlich nur die, die bei Gericht arbeiten oder unsere Staatsanwälte, aber wir sind schön in unserer Behörde und arbeiten aber fleißig mit, damit das alles schön funktioniert.
0: Okay, also du bist die Frau im Hintergrund, die alles vorbereitet und absegnet.
2: Genau, das sind wir.
0: Und was ist so das harmloseste Vergehen, was so bei dir auf dem Tisch lag?
2: Also Leute, die angeln gehen, ohne dass sie einen Angelschein haben.
0: Sarah, da wünsche ich euch heute möglichst wenig Wildangler und ganz viele harmlose, entspannte Fälle. Ihr habt die

0: und lasst es euch schmecken.
1: Alles klar, vielen Dank.
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0: Du hörst den Garten Eden der meisten neuen Hits. Energy Sachsen hast du an. Gleich Homewrecker für dich von Samba hier in der Playlist und der ganz neue von Tame Impala, Dracula. Das wird richtig gut. Bleib dran.
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0: 2 Free-Tickets für das Highfield-Festival. Ist tatsächlich das vorerst letzte Mal, dass du ein komplettes Wochenende am Störmthaler See durchfeiern kannst. Also lass dir das nicht entgehen, vor allem for free. Einfach mal 01099 sehen, Kraftclub ist am Start, Soho Bunny, das wird richtig wild.
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0: Kalte Drinks, Streetfood und dazu elektronische Beats. Ja, das ist doch das perfekte Feierabendrezept. Das kriegst du heute beim Afterwork-Event Botanic Beats in der Saloppe in Dresden. Geöffnet ist ab 17 Uhr und dann kannst du ganz entspannt deinen Abend in bester Stimmung ausklingen lassen.
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0: Gleich 11. Ich bin André. Hallo.
2: Hallo.
0: Nach dem Drohnenvorfall am Leipziger Flughafen spricht Bundesinnenminister Dobrindt von einem hybriden Anschlagsszenario. Wer dahinter steckt, lässt sich noch nicht sagen. Es waren aber definitiv keine Amateure, so Dobrindt. Und weiter?
19: Drohnensichtungen, Drohnenbedrohungen, auch im hybriden Zusammenhang, das kennen wir aus der Vergangenheit, dass eine Drohne bewaffnet mit Sprengstoff sich hier auf einem Flughafengelände befindet. Das ist ein neues Bedrohungsszenario.
0: Die Drohne war in der Nähe eines ukrainischen Frachtflugzeugs entdeckt und dann unschädlich gemacht worden. Der neue Bundesverkehrsminister Bilger will heute über Maßnahmen gegen das Niedrigwasser vor allem im Rhein sprechen. Er hat Experten zu einer Konferenz nach Bonn eingeladen. Kritik gibt es im Vorfeld vom BUND, dass keine Umweltorganisation dabei ist, zeige, dass die Bundesregierung die eigentlichen Probleme verkennt. Dicke Überraschung im Tennis. French Open-Sieger Zverev ist beim Masters-Turnier in Montreal schon in Runde 2 gegen den Niederländer Griekspoor rausgeflogen. Für Zverev ist das ein Dämpfer im Kampf um Weltranglistenplatz 1. Und jetzt die News aus deiner Ecke mit Hanna.
3: Für Dresden und die Lausitz.
20: Lauter im Landkreis Bautzen will seine Stadtmitte weiterentwickeln und wird dabei von Bund und Land unterstützt. Die Stadt bekommt 2,5 Millionen Euro Fördergelder für ein moderneres und grüneres Zentrum. Am Großbauprojekt Neue Mitte soll bis 2040 gearbeitet werden, Kosten knapp 10 Millionen Euro. Die Tour der Hoffnung führt in den nächsten Tagen auch durch Sachsen. Etwa 160 Radfahrer starten heute in Hessen. Am Samstagnachmittag wollen sie dann in Leipzig ankommen. Isabel Sperlich.
21: Auf der insgesamt 255 Kilometer langen Strecke sammelt die Tour der Hoffnung Spenden für krebskranke Kinder und die Krebsforschung. Konkret radeln die Ehrenamtlichen zunächst durch Mittelhessen und machen auch in Magdeburg und Halle Station. Die Tour endet dann an der Kinderonkologie der Uniklinik Leipzig. Vergangenes Jahr sind bei der Aktion mehr als 1,2 Millionen Euro an Spenden zusammengekommen.
20: In Dresden hat ein Mann seinen Hund bei 30 Grad im Auto gelassen. Der Wagen stand am Hauptbahnhof in der prallen Sonne, die Fenster waren kaum geöffnet. Die Bundespolizei ließ den Besitzer ausrufen. Als der den Wagen aufmachte, war der Hund schon deutlich geschwächt. Der Mann hat jetzt ein Verfahren am Hals.
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0: Ja, die gute Nachricht ist doch, heute wird es nicht ganz so heiß wie die letzten Tage. Wir haben bis zu 30 Grad im Freistaat. Gerade sind wir noch so bei 25 in Zwickau und 27 in Görlitz. Wieder ganz viel Sonne und ab und zu mal Wolken. Nur im Erzgebirge und rund ums Vogtland kann es Richtung Nachmittag eventuell hier ein, zwei Schauer geben.
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0: Auf der A4 Chemnitz Richtung Gera bei Hohenstein-Ernstthal steht ein kaputter LKW in der Baustelle und die Fahrbahn ist hier auf eine Spur verengt. Danke Chris fürs Bescheid sagen. Rüber zur A17 Dresden Richtung Prag. Zwischen Pirna und dem Baretal steht auch ein kaputter Bus rum auf der rechten Spur und der hat ja auch noch ein paar Reifenteile verloren, also passt da gut auf und fahr am besten ganz langsam.
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0: Es wird geblitzt in Dresden an der Striesener Straße Richtung Striesen. Danke Karl fürs Bescheid sagen. Und in Chemnitz an der Nähfeststraße stadtauswärts. Hast du noch was gesehen? Ob jetzt ein Stau oder Blitzer, dann melde dich doch ganz kurz rein unter der 0850 5x9 oder schreib uns auf entspannten WhatsApp. Die Nummer dazu findest du auf energy.de/Sachsen. Und dein nächstes Energy Sachsen Verkehrsupdate kommt dir sofort, wenn's kracht.
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0: Ja, komm gut durch deinen Arbeitstag. Wir machen uns hier eine richtig entspannte Nummer und gleich in 10 Minuten checken wir mal die Good News des Tages aus. Vorher noch Samba mit Homewrecker.
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Happy Hitsommer. Energy Sachsen hast du an. Ach, im Moment ist ja alles so schwierig, alles blöd, nur Krisenmeldung. Du kennst vielleicht dieses Gefühl und genau damit machen wir jetzt Schluss. Denn es gibt sie noch, die Good News. Deutschland ist aktuell in einem richtigen Start-up-Gründerboom. Es wurden so viele Startups in 2026 gegründet wie noch nie zuvor. Und auch Sachsen hat da einen großen Anteil dran. Zum Beispiel ein Unternehmen, was KI-Softwares für die Landwirtschaft entwickelt, um alles so ein bisschen effizienter zu machen. Und eins, was ich super witzig finde, die einfach Drohnen entwickeln für die professionelle Reinigung von Fassaden und Fenstern. Ja, da sehe ich mich auch. Mit so einer Drohne zu Hause muss man das nicht mehr selbst machen. Das wäre doch mega. Gleich in 10 Minuten reden wir mal mit einem Gründer aus Leipzig und vorher noch der neue von Tame Impala. Der ist ganz schön. Das

0: Während du at work voll durchziehst, kriegst du hier bei Energy Sachsen die meisten neuen Hits. Wir haben gerade über den Start-up-Gründerboom im Freistaat gesprochen. Jetzt Jan aus Leipzig hier bei mir am Start. Du hast mit Pure Models im Freistaat eine Modelagentur gegründet. Hau mal raus, wie kommt man überhaupt dazu?
1: Wir waren damals so ein Gespann aus Leipziger Agenturen und uns hat hier halt einfach so ein bisschen eine Modelkartei gefehlt. Und wir haben so viele schöne Gesichter hier und haben angefangen, ja, das quasi selber zu machen. Und aus diesem kleinen Verzeichnis ist irgendwann relativ schnell eine Agentur gewachsen, weil der Bedarf da war.
0: Und hau mal raus, ist das immer noch so wie früher bei Topmodel, dass man am besten 2,50 Meter groß sein muss und schlank wie eine Fahnenstange?
1: Oder wir haben so viele verschiedene Kunden. Es geht ja nicht nur um große Laufstegshows, es geht viel auch um Advertising, um Werbung. Und gerade dort werden Charaktergesichter gesucht. Wir haben auf der einen Seite Beauty-Gesichter, sagen aber immer, dass wir nach charakterstarken Gesichtern suchen. Und natürlich sollte man eine Portion Selbstsicherheit mitbringen, wenn man das vor der Kamera machen möchte. Aber prinzipiell ist erstmal jeder interessant.
0: Und ob du fürs Modeln geeignet bist, checkst du einfach selbst mal aus. Auf der Website Pure Models kannst du dich ganz entspannt reinklicken. Und ich will jetzt mal von dir wissen, wenn du jetzt heute deinen Job kündigen müsstest, welches Unternehmen würdest du gründen? Schick doch mal eine Sprachnachricht an die 0351 28 98 9000. Jetzt der neue von Clock Clock hier bei Energy Sachsen. 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

0: Wir sind Energy Sachsen, Sternzeichen, die meisten neuen Hits. Gleich für dich der neue von Fastboy, Beautiful Life und Sarah Lars mit ihrem All-Time-Classic Lush Life. Bleib dran.
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0: Ja, da haben wir heute so einen soliden Mix aus Sonne und Wolken. Er bleibt überwiegend trocken im Freistaat, nur in der sächsischen Schweiz und rund ums Zittauer Gebirge kommen später vielleicht noch so ein paar kurze Schauer runter, bleibt aber alles harmlos bei maximal 30 Grad.
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0: Auf der A4 steht immer noch ein kaputter LKW rum. Chemnitz Richtung Gera bei Hohenstein-Ernsthal. Danke Chris fürs Bescheid sagen. A38 Halle Richtung Leipzig. Zwischen dem Kreuz Leipzig Süd und Leipzig Südost steht auch ein kaputter PKW in der Baustelle. Außerdem ein defekter Bus. Was ist denn hier heute los? Alle kaputt. Auf der A17 Dresden Richtung Prag zwischen Pirna und dem Baretal. Außerdem hat der da seine Reifenteile verloren, also fahr da besonders vorsichtig.
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0: Geblitzt wird in Leipzig an der Platner Straße Richtung Waldstraße und in Dresden an der Striesener Straße Richtung Striesen. Außerdem einen letzten in Chemnitz an der Nefeststraße stadtauswärts. Danke Detlef fürs Bescheid sagen. Hast du noch was gesehen? Ob im Stau oder Blitzer, völlig egal, nimm mal beides. Dann melde dich doch kurz rein unter der 0850 5x9 oder schreib uns auf entspanntene WhatsApp, wie Detlef das gemacht hat. Die Nummer findest du auf energy.de/sachsen. Und dein nächstes Energy Sachsen Verkehrsupdate kommt hier sofort, wenn's kracht.
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0: Happy Donnerstag, du hörst Energy Sachsen at Work. Du weißt doch Bescheid, wir sind deine Nummer 1 für die meisten neuen Hits. Wir haben sie hier alle am Start.
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0: Wir wollen jetzt von dir wissen, wer ist Hop und wer ist Flop? Welche Stars und welche Mucke findest du richtig gut und bei welchen Hits sagst du, skip mal weiter. 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Jetzt für dich der Bruder hier.
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0: Zusammen mit Martin Garrix, Repeated heißt er, hast du zuerst gehört bei Energy Sachsen. Stay.

0: Mit diesen Good Vibes geht's hier gleich weiter bei Energy Sachsen. Dermot Kennedy mit seinem neuen Funeral und Purple Disco Machine auch am Start mit Wonderful Life. Bleibt dran.
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0: Ja, es ist sehr heiß draußen und die Spanish Grooves Party in Dresden macht's noch heißer. Jede Woche bietet das Elba Vista am Theaterplatz verschiedene Sounds aus ganzer Welt und heute bringen sie dir südeuropäische Vibes auf die Terrasse. Gönn dir nebenbei noch kühle Drinks und mega nice Snacks aus der deutsch-italienischen Küche. Ab 17 Uhr geht's los.
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0: Gleich 12.
11: Ich bin André. Hallo.
12: Hallo!
11: Die Ermittlungen nach dem Drohnenvorfall am Leipziger Flughafen laufen auf Hochtouren. Noch ist nicht klar, von wem die mit Sprengstoff bestückte Drohne stammt. Sicher ist aber, mit Amateuren hat man es hier nicht zu tun, so Sachsens Innenminister Schuster.
13: Das ist nicht irgendjemand, der fälschlicherweise in der Anflugschneise mit seiner Drohne herumspielt. Hier geht es um eine sehr ernste Angelegenheit. Die Tatsache, dass erstmals in Deutschland eine Drohne mit Sprengstoff bestückt wurde, spricht, glaube ich, Bände, von welchem Szenario wir sprechen müssen.
11: Bundesinnenminister Dobrindt spricht von einem hybriden Anschlagsszenario und einer neuen Gefahrenqualität. Sachsens Wirtschaftsminister Panther fordert einen Preisdeckel für Benzin und Diesel. Als Vorbild nennt er Luxemburg. Dort sind die Preise gesetzlich begrenzt. Panther will außerdem, dass außergewöhnliche Krisengewinne der Ölkonzerne abgeschöpft werden. Wenn der Wettbewerb keine fairen Preise schafft, sagt er, muss der Staat handeln. Verkehrsminister Wilger denkt in Sachen Niedrigwasser darüber nach, das Sonntagsfahrverbot für Lkw zu lockern. Wenn der Verkehr auf dem Rhein zum Erliegen kommen sollte, müsse man schauen, ob man auf Straße oder Schiene ausweichen könne, sagte er der Bild. Für heute hat er zu einem Spitzengespräch nach Bonn eingeladen. Und jetzt die News aus deiner Ecke mit Hanna.
1: Für Dresden und die Lausitz.
14: Während der Sommerferien starten auch in Sachsen viele in den Urlaub. Der TÜV-Verband weist jetzt darauf hin, wer sein Haustier bei langen Autofahrten dabei hat, muss das richtig absichern. Isabel Sperlich, was heißt das konkret?
15: Ja, zum Beispiel, dass Hunde und Katzen beim Fahren in einer Transportbox bleiben oder angeschnallt werden müssen. Wenn sich die Tiere im Auto frei bewegen, könnten sie den Fahrer ablenken oder an die Pedale gelangen, so der Verband. Bei einer Vollbremsung könnten sie außerdem sich und andere schwer verletzen. Bei Verstößen drohen Verwarn- und Bußgelder sowie ein Punkt in Flensburg.
14: Die Tour der Hoffnung führt in den nächsten Tagen auch durch Sachsen. Etwa 160 Radfahrer brechen heute in Hessen auf. Am Samstagnachmittag wollen sie in Leipzig ankommen. Mit der Aktion werden Spenden für krebskranke Kinder und die Krebsforschung gesammelt. Wer den Strandurlaub dieses Jahr ausfallen lässt, kann ab sofort auch in Freiberg Cocktails schlürfen und Sonnenbaden. Auf dem Schlossplatz macht heute der neue City Beach auf. Den können Besucher täglich kostenlos nutzen. Neben Cocktailbar und Lounge gibt's auch ein Volleyballfeld und dieses Wochenende einen DJ.
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0: Ja, so langsam geht's rein in die Mittagspause. Das ist jetzt wieder die Zeit, wo sich der neue Azubi ganz viele Fragen anhören muss. Und wie war so dein Abi? Was machst du sonst so, wenn du nicht gerade auf Arbeit bist? Ich wünsche dir viel Kraft dafür. Gleich checken wir mal ein richtig erfolgreiches Unternehmen aus Chemnitz aus. Und vorher noch, Digga, ich bin ja völlig lost. Also, es ist ja gerade erstmal Wetterzeit. Ich quatsche hier gerade schon in den Opener rein. Ein Step nach dem anderen. Ich bin nicht so übermütig wie sonst. So, jetzt erstmal das Wetter, ganz viel Sonne. Ab und zu hast du eine Wolke. Das ist der Vibe gerade. 28 Grad Hawaii, Dresden 25 in Chemnitz. Später rund um die Sächsische Schweiz und dem Zittauer Gebirge. Eventuell so ein, zwei kleine Schauer. Die sind aber wie so kleine Kleffe am Park. Ganz harmlos.
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0: Auf der A4 Dresden Richtung Erfurt hast du zwischen dem Dreieck Dresden Nord und Dresden Wildermann 4 Kilometer Stau und dadurch auch Stau auf der A13 Schönefelder Kreuz Richtung Dresden. Auf der A17 der Dresden Richtung Prag hast du zwischen Pirna und dem Bahreteil einen kaputten Bus auf der rechten Spur und es liegen Reifenteile auf der Fahrbahn.
1: Blitzer.
0: Da kam einer von Mike rein.
2: Ich habe hier noch einen in Leipzig auf der Platnerstraße Richtung Waldstraße.
0: Vielen Dank fürs Melden und es wird geblitzt in Dresden an der Striesener Straße Richtung Striesen. Hast du noch was gesehen? Ob jetzt ein Stau oder Blitzer, dann melde dich doch ganz kurz rein unter der 0850 5x9 oder schreib uns eine WhatsApp. Die Nummer dazu findest du auf energy.de/sachsen. Und dein nächstes Energy Sachsen Verkehrsupdate kommt dann sofort, wenn's kracht.
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0: 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So, jetzt kommt der Part, den ich eben schon reingezündet habe. Da war ich ein bisschen zu übermütig. Was ich sagen wollte, ich wünsche dir eine schöne Mittagspause. Genieß es. Gut Glück an alle Azubis im Freistaat. Und gleich checken wir mal aus, was ein richtig erfolgreiches Unternehmen hier in Chemnitz auf den Markt gebracht hat. Quatschen da kurz rüber. Und vorher noch Dermot Kennedy mit Funeral.
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0: schaffe, schaffe Häusle bauen. Du ziehst voll durch at work und kriegst hier die meisten neuen Hits bei Energy Sachsen. Wir haben vorhin schon über den Start-up-Gründerboom in Deutschland gesprochen und wollen deswegen jetzt mal den Fokus legen auf erfolgreiche Gründer im Freistaat. Einer davon ist Max aus Chemnitz. Du hast Audery gegründet. Erzähl mal, was genau ist das?
1: Die ursprüngliche Idee ist eine Plattform für interaktive Hörbücher. Ne? Vielleicht kennst du es noch von Spielbüchern. Du liest einen Teil oder hörst einen Teil von einer Geschichte, bekommst eine Frage gestellt und kann selbst entscheiden, wie es weitergeht.
0: Also wenn du keinen Bock hast auf normale Hörbücher, check Audery aus Chemnitz mal aus. Und Max, sag mal, was wäre jetzt hier deine nächste Erfindung?
1: Was ich als nächste Idee hätte, ist ein Rechenzentrum, was komplett nachhaltig ist. Das heißt, was nur rechnet, wenn zum Beispiel die Sonne scheint oder Wind weht und man nicht auf teure Akkus sich beziehen muss. Und die Idee, die würde ich gerne umsetzen, wenn ich jetzt die Zeit hätte und nicht mit Audery beschäftigt bin.
0: Boah, ich sag dir, das wäre absolut sinnvoll bei dem ganzen Wasser, was diese KI-Rechenzentrum alle verbrauchen. Jetzt würde ich Katy Perry, Watch It Burn, da hören wir jetzt rein und währenddessen schick doch mal eine Sprachnachricht rum, was deine Erfindung wäre. 0351 28 98 9000. Energy Sachsen läuft. Voll.

0: Du surfst ganz entspannt durch den Hitsommer mit Energy Sachsen. Ja, du weißt doch Bescheid, wir spielen hier immer die meisten neuen Hits und morgen kommt ein brandneuer Hit raus von diesen zwei Ärzten hier.
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0: Und wir spielen ihn dir natürlich wieder zuallererst. Morgen um 20 vor 8 ist es soweit. Dann checkst du den zusammen mit Max aus. Unbedingt einschalten. Jetzt für dich Alex One mit Fever Dream. Komm gut durch deinen Arbeitstag.

0: meisten neuen Hits für deinen Arbeitstag bekommst du hier bei Energy Sachsen. Gleich einen, auf den ich mich schon den ganzen Tag freue. Temper City mit Self Aware, der ist sehr nice. Und der neue von Michael Schulte mit 5 AM. Bleib dran.
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0: Ja, bis zum Abend zieht die Sonne durch. Ab und zu kommen ein paar Wolken bei 30 Grad max. Und heute Nacht, da kühlt sich ein bisschen runter ohne Regen bei ungefähr 14 Grad.
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0: A38 Halle Richtung Leipzig. Zwischen dem Kreuz Leipzig Süd und Leipzig Südost steht ein kaputter PKW in der Baustelle. Rüber zu A72 Chemnitz Richtung Leipzig. Zwischen Röther und Böhlen hat's gekracht auf der rechten Spur. Und noch eine Meldung von der A4 Chemnitz Richtung Dresden. Zwischen Dreieck Dresden Nord und Wilsdorf hast du 2 Kilometer Stau. Ist aber alles halb so wild, weil du nur 5 Minuten mehr brauchst.
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0: Geblitzt wird zwischen Aue und Tierfeld in Friedewald-Aue an der Weinböhler Straße Richtung Weinböhler. Und ein letzter kam von Anja rein.
12: Bei uns in Dresden blitzen sie auf der Striesener Straße Richtung Striesen.
0: Hast du noch was gesehen? Ob jetzt ein Stau oder Blitzer, dann machst du das so wie Anja und melde dich hier kurz rein unter der 0850 5x9 oder schreib uns auf entspannt eine WhatsApp. Die Nummer dazu findest du auf energy.de/Sachsen. Und dein nächstes Energy Sachsen Verkehrsupdate kommt dir sofort, wenn's kracht.
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1: Komm gut durch deine Schicht mit Energy Sachsen. Stell dir mal vor, du hast eine 6 auf dem Zeugnis und dann heißt es nicht du musst besser werden, sondern du wirst auch noch dafür belohnt. Das geht tatsächlich, passiert gerade in Bayern in einem Freibad. Da hat sich nämlich ein Besitzer gedacht, ey komm, die ganzen Streber haben es eh einfach genug. Ich möchte jetzt so ein bisschen die Schüler belohnen, die es ganz schwer hatten im letzten Halbjahr. Und der verteilt jetzt gratis Eis und Salzstangen an alle Schüler, die nachweisen können, dass sie eine 6 auf dem Zeugnis haben. Finde ich sehr cute. Hier in Sachsen läuft jetzt ja gerade der Final Countdown der Sommerferien. Noch gut 10 Tage, dann geht's zurück in die Schule. Ist die schlechte Nachricht für alle Schüler. Die gute für alle anderen, dann werden die Autobahnen wenigstens ein bisschen freier. Jetzt bin ich der Neue von Topic mit Sorry Puppy. Sehr nice. Hast du zuerst gehört bei Energy Sachsen.

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0: Genauso schön und deep machen wir gleich weiter. Taylor Swift in der Playlist mit Opalite und Kygo mit Save My Love. Bleibt dran. 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
0: Mitten durch die Stadt tanze dich heute in Dresden. Bei der Silent Disco Tour bekommst du ein paar Fun Facts über bekannte und neue Ecken um die Ohren und natürlich nice Beats. So entdeckst du neue Spots in deiner Stadt und vielleicht auch ein paar neue Songs für deine Playlist. Um 20 Uhr geht's los auf der Luisenstraße. Hab einen richtig schönen Abend.
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0: Um kurz vor eins. Ich bin André. Hallo.
14: Nach dem fehlgeschlagenen Drohnenanschlag am Leipziger Flughafen sind weiter viele Fragen offen. Viele Experten halten Russland als Drahtzieher für wahrscheinlich. Dass es aber überhaupt dazu kommen konnte, liegt auch an fehlenden Konsequenzen in der Vergangenheit, sagt der Sicherheitsexperte Nico Lange im ZDF.
15: Wir sind so typisch deutsch, Entschuldigung, wenn ich das sage, gut dabei, lange über Dinge zu reden und vielleicht noch etwas auf Papier zu schreiben, machen dann aber praktisch nichts. Wir hatten im letzten Jahr Drohnenvorfälle in Europa, auch am Münchner Flughafen, aber wir haben nicht die Sensorik aufgebaut, um genau erfassen zu können, wo ist eine Drohne, wo ist sie gestartet, wo ist sie gelandet, wo ist sie hingeflogen.
14: In Sachsen sind dieses Jahr schon 13 Menschen ertrunken. Das sind fast doppelt so viele wie letztes Jahr im gleichen Zeitraum. Die meisten Menschen kamen laut DLRG in Seen ums Leben, überwiegend sehr junge oder ältere Männer. Einen starken Anstieg der Fälle gab es in den heißen Monaten Juni und Juli. Der Mann, der bei einer Verdi-Demo in München eine Mutter und ihr Kind mit einem Auto getötet hat, muss lebenslang hinter Gitter. Das bayerische Oberlandesgericht stellte auch die besondere Schwere der Schuld fest. Er kann nach 15 Jahren voraussichtlich also nicht auf Bewährung raus. In der Fußball-Bundesliga bahnt sich ein Rekordtransfer an. RB Leipzig und Real Madrid sind sich über einen Wechsel von Yann Diomondé einig. Die Spanier zahlen für den Spieler aus der Elfenbeinküste bis zu 140 Millionen Euro. Und jetzt die News aus deiner Ecke mit Hanna.
2: Für Dresden und die Lausitz.
16: Lauter im Landkreis Bautzen will seine Stadtmitte weiterentwickeln und wird dabei von Bund und Land unterstützt. Die Stadt bekommt 2,5 Millionen Euro Fördergelder für ein moderneres und grüneres Zentrum. Am Großbauprojekt Neue Mitte soll bis 2040 gearbeitet werden. Kosten knapp 10 Millionen Euro. Die Tour der Hoffnung führt in den nächsten Tagen auch durch Sachsen. Etwa 160 Radfahrer starten heute in Hessen. Am Samstagnachmittag wollen sie dann in Leipzig ankommen. Isabel Sperlich.
17: Auf der insgesamt 255 Kilometer langen Strecke sammelt die Tour der Hoffnung Spenden für krebskranke Kinder und die Krebsforschung. Konkret radeln die Ehrenamtlichen zunächst durch Mittelhessen und machen auch in Magdeburg und Halle Station. Die Tour endet dann an der Kinderonkologie der Uniklinik Leipzig. Vergangenes Jahr sind bei der Aktion mehr als 1,2 Millionen Euro an Spenden zusammengekommen.
16: In Dresden hat ein Mann seinen Hund bei 30 Grad im Auto gelassen. Der Wagen stand am Hauptbahnhof in der prallen Sonne. Die Fenster waren kaum geöffnet. Die Bundespolizei ließ den Besitzer ausrufen. Als der den Wagen aufmachte, war der Hund schon deutlich geschwächt. Der Mann hat jetzt ein Verfahren am Hals.
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18: Ja, das ist heute wieder sehr hitzsommerlich, aber zum Glück nicht so bodenlos heiß wie die letzten Tage. Hast gerade ganz angenehme 27 Grad bei dir in Chemnitz und Leipzig. Und morgen, da sieht das ähnlich aus. Ganz viel Sonne, kaum Wolken bei 26 Grad max.
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18: Da haben wir leider ganz viel Stau. Einmal auf der A4, Görlitz Richtung Dresden, zwischen Salzenforst und Ohorn. 4 Kilometer, planen hier circa 10 Minuten mehr ein. Wir bleiben auf der A4, staut sich auch Dresden Richtung Chemnitz, zwischen Dresden-Hellerau und Dresden-Neustadt. Hier auf 1 Kilometer und 5 Minuten brauchst du hier mehr. 5 Kilometer Stau hast du auf der A72, Chemnitz Richtung Leipzig, zwischen Chemnitz und Chemnitz Süd. Das war's auch. Eine letzte Meldung von der A13. Hier ist kein Stau, ausnahmsweise, aber am Schönefelder Kreuz Richtung Dresden hast du zwischen Ruhland und Ortrand einen Holzbalken auf der rechten Spur. Passt da gut auf.
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18: Geblitzt wird auf der B171 in Hüttengrund Richtung Ulbernau und in Friedwald-Auer an der Weinböhler Straße Richtung Weinböhler. Und einer, der kam noch von Tobi rein hier.
20: Ich habe hier noch einen Leipzig auf der Platnerstraße Richtung Waldstraße.
18: Vielen Dank fürs Melden. Hast du noch irgendwas gesehen? Ob jetzt ein Stau oder Blitzer, dann mach's doch so wie Tobi und melde dich hier kurz rein unter der 0800 50 5 mal die 9 oder schreib uns eine WhatsApp. Die Nummer dazu findest du auf energy.de/Sachsen. Und dein nächstes Energy Sachsen Verkehrsupdate kommt hier sofort, wenn's kracht.
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18: Ja, weiter, immer weiter geht das hier durch deine Schicht. Wenn du frischer Azubi bist, dann ist das doch jetzt nochmal der Moment, ein paar interessierte Nachfragen zu stellen. Oh, seit wann bist du denn in der Firma? Erstaunlich, wie schnell du arbeitest. Sowas in der Art, das kommt immer gut. Jetzt die meisten neuen Hits für dich. Taylor Swift mit Opalite. Gute Schicht.
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0: Du hörst Energy Sachsen at Work. Stell dir mal vor, du musst heute deinen Job hinwerfen und einfach eine Firma gründen. Wäre vielleicht gar nicht schlecht, haben viele Sachsen gemacht, denn wir sind in einem richtigen Startup-Boom. Es wurden so viele Startups gegründet wie noch nie in 2026. Richtige High-Performer hier. Deswegen jetzt die Frage, was würde der Freistaat denn jetzt so erfinden, wenn du müsstest? Lisa aus Dresden, hau mal raus.
1: Ich denke, so ein Startup, wo man eine Maschine baut, wo man einfach dann die Fingernägel reinmachen kann und dann kann man vielleicht einsprechen oder so, was man gerne haben will, und dann macht es das einfach in 10 Minuten. Das wäre perfekt.
0: Marlene aus Chemnitz, was denkst du, was braucht's?
2: Also ich würde, glaube ich, so eine Dusche erfinden, wo man sich einfach nur so reinstellt, weil ich finde Haare waschen richtig lästig, und dann wäscht ihr dir einfach so die Haare und dann bist du frisch geduscht und dann gehst du wieder raus und dann bist du fertig.
0: Perfekt. Schick doch mal eine Sprachnachricht rum, was du erfinden würdest hier zu Energy Sachsen an die 0351 28 98 9000. Jetzt The Bowser mit Magnetic.

0: Happy Hitsommer, du hörst Energy Sachsen at Work. Gerade checken wir aus, welche Erfindung der Freistaat noch braucht. Welche Innovation, welche Startup würdest du gründen? Und Michael aus Chemnitz hat da einen klaren Take zu.
1: Ein Durchfallhelfer für meinen Hund, wenn er wieder Durchfall hat in der Nacht. Heute Nacht war ich komplett wach, die ganze Nacht. Fünfmal draußen.
0: Ja, es braucht sie auch, die nischigen Erfindungen. Ich hoffe, Michael kann heute besser schlafen. Jetzt für dich Bibi Rexha mit New Religion hier bei Energy Sachsen. Der ist neu!

0: hörst. Energy Sachsen, unsere Kernkompetenz sind die meisten neuen Hits. Und da kriegst du gleich ganz viele von Leonie in der Playlist mit Don't Worry und der neue von Samba, Homewrecker. Bleib dran!
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8: Ja, wenn du Bock hast, später nach Feierabend noch ein bisschen Outdoor-Action zu machen, gar kein Problem. Wetter spielt heute auf jeden Fall mit. Bleibt größtenteils sonnig bei maximal 30 Grad. Und morgen macht das Wetter Copy and Paste dasselbe nochmal. Mix aus Sonne und Wolken bei 26 Grad. Ja, ist doch perfekt. Nicht mehr so ganz hitzewellig. Ich lieb's.
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8: Ein Holzbalken auf der rechten Spur. Da hat jemand die Ladungssicherung nicht so ernst genommen. Von der A13 Schönefelder Kreuz Richtung Dresden zwischen Ruhland und Ortrand aufpassen. Holzbalken auf der rechten Spur. A4 Dresden Richtung Erfurt zwischen dem Dreieck Dresden Nord und Dresden Wildermann hast du 4 Kilometer Stau und dadurch staut es sich auch zurück auf die A13 Schönefelder Kreuz Richtung Dresden. Ganz viel Geduld dir. Und auf der A14 Nossen Richtung Leipzig hast du zwischen Klinger und Naunhof Reifenteile auf der Fahrbahn. Und ein kaputter LKW hat sich da auf der rechten Spur gemütlich gemacht.
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8: Geblitzt wird zwischen Aue und Tierfeld. Außerdem auf der B171 in Hüttengrund Richtung Ulbernau. Und in Dresden steht einer an der Striesener Straße Richtung Striesen. Da ziehen sie echt immer wacker durch. Danke Karl fürs Melden. Hast du noch was gesehen? Ob jetzt ein Stau oder Blitzer, dann machst du doch so wie Karl und melde dich hier rein unter der 0850 5x die 9 oder schreib uns eine WhatsApp. Die Nummer dazu findest du auf energy.de/Sachsen. Und dein nächstes Energy Sachsen Verkehrsupdate kommt dann sofort, wenn's kracht. Ich schwör.
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0: Komm gut durch deinen Restarbeitstag mit Energy Sachsen. Lisa aus Dresden, was steht denn nach dem Geschaffe heute an?
1: Boah, mich ausruhen, essen und eigentlich nur auf dem Sofa chillen, ja.
0: Ja, warum auch nicht? Es müssen ja auch nicht immer die großen Pläne sein. Nur weil jetzt Sommer ist und das Wetter ganz gut ist, muss man ja jetzt auch nicht jeden Tag hier richtig viel erleben, sondern kann auch einfach mal schön ruhig machen. Jetzt für dich die Selbstbewusstseinshymne von Flo. Leak It heißt sie. Und es geht so darum, wenn man zum Beispiel auf dem Foto gut aussieht und sich gut fühlt, einfach rauszuhauen. Einfach posten auf Social Media, gar nicht großen Kopf machen, wozu man ja manchmal neigt, sondern einfach raus das Ding und sich selbst feiern. Das ist das Motto. Hörst du jetzt bei Energy Sachsen.

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21: Was geht? Kalte Drinks, Street Food und dazu elektronische Beats. Alles kriegst du heute beim Afterwork-Event Botanic Beats in der Salopp in Dresden. Geöffnet ist ab 17 Uhr und dann kannst du ganz entspannt deinen Abend in bester Stimmung ausklingen lassen. Bis 21 Uhr gibt's sogar freien Eintritt, also komm vorbei.
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21: Genau um 2.
22: Ich bin Tom. Hallo. Das Flugzeug, neben dem die Sprengstoffdrohne am Leipziger Flughafen gefunden wurde, hatte Munition geladen. Das berichtet unter anderem die Süddeutsche Zeitung. Wer hinter dem mutmaßlichen fehlgeschlagenen Anschlag steckt, ist währenddessen weiter unklar. Mehr Schutz vor Hitze am Arbeitsplatz, das fordern die Grünen in Sachsen. Sie wollen, dass Beschäftigte in heißen Sommerphasen etwa längere Pausen bekommen, ihre Arbeitszeit verschieben oder kühlere Räume nutzen können. Die IHK Dresden meint dagegen, dass die bisherigen Regeln ausreichen. Sprecher Lars Fieler sagte uns:
23: Nach unserem Kenntnisstand sind viele, viele Arbeitgeber schon weit über dem, was die Arbeitsstättenverordnung vorgibt. Sei das die Bereitstellung von Ventilatoren, Verschattung oder eben die Verlagerung in weniger heiße Tageszeiten. Je nachdem, wo ich tätig bin und ob das Geschäftsmodell dies auch zulässt.
22: Im Prozess um den tödlichen Autoanschlag auf eine Münchner Verdi-Demo ist der Täter zur lebenslanger Haft verurteilt worden. Das Gericht stellte außerdem die besondere Schwere der Schuld fest. Eine frühzeitige Entlassung auf Bewährung ist damit so gut wie vom Tisch. Der 25-Jährige hatte eine Mutter und ihr Kind getötet. In der Fußball-Bundesliga bahnt sich ein Rekordtransfer an. RB Leipzig und Real Madrid sind sich über einen Wechsel von Yann Diomande einig. Die Spanier zahlen für den Spieler aus der Elfenbeinküste bis zu 140 Millionen Euro. Und jetzt die News aus deiner Ecke mit Hanna.
3: für Dresden und die Lausitz.
0: Während der Sommerferien starten auch in Sachsen viele in den Urlaub. Der TÜV-Verband weist jetzt darauf hin, wer sein Haustier bei langen Autofahrten dabei hat, muss das richtig absichern. Isabel Sperlich, was heißt das konkret?
2: Ja, zum Beispiel, dass Hunde und Katzen beim Fahren in einer Transportbox bleiben oder angeschnallt werden müssen. Wenn sich die Tiere im Auto frei bewegen, könnten sie den Fahrer ablenken oder an die Pedale gelangen, so der Verband. Bei einer Vollbremsung könnten sie außerdem sich und andere schwer verletzen. Bei Verstößen drohen Verwarnen und Bußgelder sowie ein Punkt in Flensburg.
0: Die Tour der Hoffnung führt in den nächsten Tagen auch durch Sachsen. Etwa 160 Radfahrer brechen heute in Hessen auf. Am Samstagnachmittag wollen sie in Leipzig ankommen. Mit der Aktion werden Spenden für krebskranke Kinder und die Krebsforschung gesammelt. Wer den Strandurlaub dieses Jahr ausfallen lässt, kann ab sofort auch in Freiberg Cocktails schlürfen und Sonnenbaden. Auf dem Schlossplatz macht heute der neue City Beach auf. Den können Besucher täglich kostenlos nutzen. Neben Cocktailbar und Lounge gibt's auch ein Volleyballfeld und dieses Wochenende einen DJ.
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21: In Dresden und Leipzig hast du 29 Grad, in Chemnitz gerade 27. Viel Sonne und paar Wolken, wieder gut hot im Freistaat. Es sollte auch trocken bleiben und bis 30 Grad sind drin.
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21: A4, Chemnitz Richtung Gera. Bei Hohenstein-Ernsthal steht ein kaputter LKW in der Baustelle und die Straße ist auf eine Spur verengt. Dank Chris fürs Durchheben. A4, Dresden Richtung Erfurt. Zwischen dem Dreieck Dresden-Nord und Dresden-Wildermann. Aktuell 4 Kilometer Stau. Hier wirst du über die A13 umgeleitet. A14, Leipzig Richtung Nossen. Zwischen Döbeln-Ost und Nossen gerade 3 Kilometer Stau. Hier brauchst du 10 Minuten länger. In der Gegenrichtung A14, Nossen Richtung Leipzig. Zwischen Nossen-Nord und Döbeln auch Stau. Hier brauchst du eine Viertelstunde länger. Und A72, Chemnitz Richtung Leipzig. Zwischen Röther und Böhlen hat's gekracht. Und zwar auf der rechten Spur.
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21: Habe ich einen auf der B171 in Hüttengrund Richtung Olbernhau. In Friedewald-Auer wird auf der Weinböhler Straße Richtung Weinböhler geblitzt. Und hier hat sich noch jemand reingemeldet. Hi.
7: Ich habe hier noch einen in Leipzig auf der Platnerstraße Richtung Waldstraße.
21: Okay, vielen Dank. Weißt du Bescheid? Und falls du noch was gesehen hast, noch einen Blitzer, vielleicht einen Stau, dann melde dich 0800 50 und 5 mal die 9 oder schreibst eine WhatsApp. Die Nummer dazu checkst du aus auf energy.de/Sachsen. Dein nächstes Energy Sachsen Verkehrsupdate kommt sofort, wenn's kracht.
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21: Herrlichen Donnerstag dir. Happy Hitsommer. Ey, auch wenn du trieft at work sitzt, keine Panik. Die meisten Hits und die meiste Musik plus Free Ticks, die retten deinen Tag. Jeden Morgen 10 nach 7 und nachmittags 17.10 Uhr gewinnst du die fettesten Tickets. Heute geht's noch für dich zum Highfield. Jetzt aber erstmal laut aufdrehen für den offiziellen Sommerhit des Jahres in Deutschland. Die Die von Shakira und Burna Boy.
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Energy Sachsen läuft bei dir. Habt einen tollen Hit-Sommer-Donnerstag und gönn dir Hit-Music-Only. Calvin Harris hat einen neuen Summer-Track rausgehauen und da habe ich ihn gleich mal wieder auf den Socials ausgecheckt. Hey, er verkauft ja übelst nice Merch. Klar, nicht alles gefällt jedem, aber er geht mit den Trends, hat mies geile Trikots. Funny, weil ich heute auch eins trage. Ob du es jetzt feierst, weiß ich natürlich nicht. Safe, aber seinen neuen Good Vibes-Hit. Calvin Harris zusammen mit Jessie, das ist Satisfy. Neu bei Energy Sachsen.

0: Happy Donnerstag! Energy Sachsen läuft bei dir und gleich checken wir gemeinsam den neuen Energy Sachsen Sound der Woche aus. Ariana Grande hat nämlich gedroppt. Davor hörst du aber noch Teddy Swims in der Playlist mit Mr. Know It All. Bleib dran!
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0: Mensch, es ist warm. Mein Gott, die Hände kleben, der Nacken ist nass. Bei dir nicht? Bei mir schon. 30 Grad heute maximal. Sonne bis abends und kein Regen.
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0: A4, Dresden Richtung Görlitz. Zwischen Pulsnitz und Ohorn liegen Reifenteile auf der Straße. A9, Halle Leipzig Richtung Berlin. In Höhe Coswig hat's gekracht. A14, Nossen Richtung Leipzig. Zwischen Nossen Nord und Döbel Nord. Aktuell 4 Kilometer Stau und du brauchst eine Viertelstunde länger. A17, Prag Richtung Dresden. Zwischen Breitenau-Schönwald und dem Rastplatz am Heidenholz Ost befinden sich Fahrzeugteile nach dem Crash auf der rechten Spur. Die B174, Chemnitz Richtung Reizenhain. Zwischen Schopau und Hohendorf. Auch hier liegt irgendein Zeug auf der Straße. Und in Kirchberg ist der Mühlweg zwischen der Robert-Seidel-Straße und dem Teubertsberg wegen Straßenschäden gesperrt.
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0: In Leipzig, Kiewerstraße statt einwärts. Auf der B171 in Hüttengrund Richtung Olbernhau wird geblitzt. Und in Friedewaldauer auf der Weinböhler Straße Richtung Weinböhler. Danke nochmal an Kerstin fürs Durchgeben. Und falls du noch was gesehen hast, vielleicht auch einen Blitzer oder noch einen Stau, dann meld du dich auch. 0800 50 und 5x9 oder schick eine WhatsApp rum. Die Nummer dazu findest du easy auf energy.de/Sachsen. Dein nächstes Energy Sachsen Verkehrsupdate kommt sofort, wenn's kracht.
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2: Diese Woche freuen sich alle Erinator. Ariana Grande hat rausgehauen. Das ist ihr neues Album Petra.

Hit davon kennst du schon aus unserer Playlist. Jetzt checken wir aber auch die anderen Songs aus. Generell ein sehr deepes Album. Sie behandelt ganz bewusst und stark Themen wie ihren Körper, der ständig bäh und vor allem fair urteilt wird, ihr Liebesleben und Erfolg. Album ist seit letzter Woche draußen und im gleichen Atemzug verabschiedet sie sich damit erstmal aus der Öffentlichkeit. Das ist ihr radikalster Step ever, aber nötig. Also echt all in all ein Album, das man hören sollte und du haben kannst. 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Jetzt hören wir den quasi Main-Hit, heißt nämlich Petal, von Ariana Grande im Energy Sachsen Sound der Woche.

Energy Sachsen hast du an. Es ist Hit-Sommer-Donnerstag und heute mit mir, Elsie, deiner Streaming-Expertin des Vertrauens. Ich begebe mich ja gerade auf die Suche nach weiteren Seven vs. Wild-KandidatInnen. Habt ihr schon erzählt, dass sich verschiedenste Content-Creator in eine 7-tägige Isolation verabschiedet haben? Und das ist ja das Konzept der Serie. 7 Leute müssen 7 Tage lang in der Wildnis überleben und nach höchster Wahrscheinlichkeit, dass Julie Pohl und Prinzessin Jennifer dabei sind, müssen auch Joey Kelly und Brian Jakubowski Teil der 6. Staffel sein. Noch ist nichts final bestätigt, aber ich würde mein Prime Video Abo drauf verwetten. Dort kommen die Folgen dann im Herbst. Und noch mehr Streaming-Tipps kriegst du immer auf energy.de/Sachsen. Elsies Watchlist. Jetzt der neue Hit von Martin Garrix und Ed Sheeran bei deiner Nummer 1. Das ist Energy Sachsen mit Repeat It. 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

0: Energy Sachsen hier zum Donnerstag. Freu dich gleich auf den ganz neuen Hit von Katy Perry in der Playlist. Davon auch Mikey's Mind mit Papa Ute. Also dranbleiben.
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0: Warme Temperaturen in Dresden und die Spanish Grooves Party, die macht's noch heißer. Jede Woche bietet das Elba Vista am Theaterplatz verschiedene Sounds aus der ganzen Welt. Und heute bringen sie hier südeuropäische Vibes für dich auf die Terrassen. Gönn dir nebenbei noch kühle Drinks und mega nice Snacks aus der deutsch-italienischen Küche. Ab 17 Uhr geht's los.
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0: Kurz vor drei.
21: Ich bin Tom, hallo. Der fehlgeschlagene Drohnenanschlag am Leipziger Flughafen hätte offenbar größere Ausmaße annehmen können als bislang gedacht. Das Flugzeug, neben dem die Sprengstoffdrohne gefunden wurde, hatte Munition geladen. Das berichtet unter anderem die Süddeutsche Zeitung. Wer dahinter steckt, ist weiter unklar. Sicherheitsexperte Nico Lange geht davon aus, dass es Russland war. Er sagte im ZDF:
22: Ich glaube, wir kommen nicht weiter, wenn wir sagen, wir wissen nicht, was es war und jetzt muss man erst mal sehen. Die Pressekonferenz des Innenministers war ja einigermaßen kryptisch. Aber wir wissen doch, dass seit Jahren Russland uns hybrid angreift. Wir wissen, dass Drohnen dabei eine Rolle spielen, dass Sabotage eine Rolle spielt.
21: Schon wieder ist eine KI von sich aus in ein fremdes Unternehmen eingedrungen. Diesmal ein Modell des Facebook-Konzerns Meta. Als Ursache wird eine Fehlkonfiguration genannt. Dadurch erhielt die KI unbeabsichtigt Zugang zum Internet. Reste einer SpaceX-Rakete sind auf dem Mond eingeschlagen. Das haben europäische Wissenschaftler jetzt bestätigt. Es handelt sich dabei um ein etwa 4 Tonnen schweres Trümmerteil, das anderthalb Jahre durchs All geflogen war. Solche Einschläge gelten als Gefahr für eine mögliche Basis auf dem Mond. Und jetzt die News aus deiner Ecke mit Hanna.
1: Für Dresden und die Lausitz.
3: In Sachsens Gewässern sind dieses Jahr schon 13 Menschen ertrunken. Im vergangenen Jahr waren es von Januar bis Ende Juli noch 7 Tote gewesen. Benno Hille.
5: Ja, die Zahl der Badetoten hat sich also fast verdoppelt, so die traurige Bilanz der DLRG. Die meisten Menschen kamen in Seen und Teichen ums Leben. In Flüssen und Schwimmbädern hingegen gab es jeweils nur einen Fall. Bei den Altersgruppen zeichnet sich erneut ein bekannter Trend ab. Vor allem sehr junge und ältere Männer tauchen in der Statistik auf. Einen deutlichen Anstieg der Fälle gab es in den heißen Monaten Juni und Juli.
3: Viele Sachsen zieht es im Sommer auch an die Stauseen. An der Talsperre Lehnmühle bei Frauenstein darf aber nicht gebadet werden, warnt die Talsperrenverwaltung. Hier ist Trinkwasser gespeichert. Weil das Becken nur noch viertelvoll ist, kann man sich außerdem schnell an Gegenständen im Wasser verletzen oder hängen bleiben. Lauter im Landkreis Bautzen will seine Stadtmitte weiterentwickeln und wird dabei von Bund und Land unterstützt. Die Stadt bekommt 2,5 Millionen Euro Fördergelder für ein moderneres und grüneres Zentrum. Am Großbauprojekt Neue Mitte soll bis 2040 gearbeitet werden. Kosten knapp 10 Millionen Euro.
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19: In Torgau und Zwickau hast du 29, in Görlitz auch 29 Grad. Deine Haut, die ist klebrig bei diesen Temperaturen im Freistaat. Mit oder ohne Sonnencreme, 30 Grad heute höchstens und Sonne only.
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19: A9, Halle Leipzig, Richtung Berlin, in Höhe Coswig, hat's gekracht. A14, Nossen Richtung Leipzig, zwischen Nossen-Nord und Döbeln, aktuell 3 Kilometer Stau. Hier brauchst du 10 Minuten länger. Auch 10 Minuten länger brauchst du auf der A14, Nossen Richtung Leipzig, zwischen Klinger und dem Dreieck Partenauer. Hier staut sich 2 Kilometer lang. A17, Prag Richtung Dresden, zwischen Breitenau-Schönwald und dem Rastplatz am Heidenholz-Ost befinden sich Fahrzeugteile nach einem Crash auf der rechten Spur. Und A72, Zwickau Richtung Chemnitz, zwischen Chemnitz Süd und dem Kreuz Chemnitz, gerade 4 Kilometer Stau und du brauchst eine Viertelstunde länger.
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19: In Leipzig, Kiewerstraße stadteinwärts und auf der B171 hat in Hüttengrund Richtung Olbernhau Mandy eingesehen. Danke fürs Durchgeben. Falls du noch was hast, Stau oder Blitzer, meld dich 0800 50 und 5x9 oder schreib eine WhatsApp. Die Nummer dazu checkst du easy aus auf energy.de/sachsen. Dein nächstes Energy Sachsen Verkehrsupdate kommt sofort, wenn's kracht.
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19: Habt einen tollen Nachmittag im Energy Sachsen Hitsommer. 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

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Jetzt mit Katy Perry, Watch It Burn, neu bei Energy Sachsen.

0: Energy Sachsen läuft. Es ist Donnerstag, mitten im Hitsommer und gleich checken wir gemeinsam den Energy Sachsen Hitstream aus. Davor Kaiko und Khalid mit Save My Love. Bleibt dran!
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1: Kaum auszuhalten, Network. Also bist du schon oder hast hoffentlich bald Feierabend? Dann aber mal mit Kaltgetränk und Eis in die Sonne chillen bei bis zu 30 Grad und keinen, naja, nur kleinen Wölkchen heute.
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1: A14, Nossen Richtung Leipzig, zwischen Nossen Nord und Döbeln Nord. Aktuell 3 Kilometer Stau, hier brauchst du 10 Minuten länger. Genauso auch auf der A14, Nossen Richtung Leipzig, zwischen Klinger und dem Dreieck Partenaue, aber nur 2 Kilometer Stau. A17, Prag Richtung Dresden, zwischen Breitenau und Schönwald und dem Rastplatz am Heidenholz Ost befinden sich Fahrzeugteile nach dem Crash auf der rechten Spur. A72, Zwickau Richtung Chemnitz, zwischen Chemnitz Süd und dem Kreuz Chemnitz, weiterhin die 4 Kilometer Stau, hier brauchst du eine Viertelstunde länger. A72, Chemnitz Richtung Leipzig, zwischen Röther und dem Abzweig nach Böhlen hat's gekracht, hier ist die rechte Spur gerade noch ziemlich voll und...
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1: Hab ich einen aus Leipzig bekommen? Hi!
7: Ich habe hier noch einen in Leipzig auf der Platnerstraße Richtung Waldstraße.
1: Na perfekt. Und weiter auch in Leipzig wird auf der Kiewerstraße statt einwärts geblitzt. Und auf der B171 stehen sie in Hüttengrund Richtung Olbernhau. Falls du noch was gesehen hast, Stau oder Blitzer, meld dich 0800 50 und 5x9 oder schick uns eine WhatsApp. Die Nummer dazu findest du easy auf energy.de/sachsen. Dein nächstes Energy Sachsen Verkehrsupdate kommt sofort, wenn's kracht.
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Hier kriegst du die Hits, die gerade auf der ganzen Welt und in Socials trenden und die du kennen solltest. Heute mit Material Lover von Sienna Spyro. Der Song ist Teil des Der Teufel trägt Prada 2 Soundtracks. Diese Legendenfortsetzung kam dieses Frühjahr raus, ist frisch zum Stream auf Disney Plus und trotzdem immer noch unter den Top 15 der Official Single Charts in UK. Ich check's, Good Vibes on! Jetzt mit Sienna Spyro, Material Lover.

Es ist Nachmittag, bei dir läuft Energy Sachsen und dein Schweiß vermutlich auch bei diesen Hitzsommertemperaturen. Also stellst du dich doch abends nicht noch an den Herd, sage mal. Sei mal faulig und bestell einfach dein Lieblingsfood, aber ohne Blechen. 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Jetzt der neue Hit von Tame Impala und Jenny. Den lieb ich zum Beispiel. Würde ich sehr gut bewerten. Hab einen schönen Donnerstag mit Energy Sachsen. Oh.

0: End of the World von Miley Cyrus bei deiner Nummer 1. Energy Sachsen hier. Gleich für dich ein ganz neuer Hit von Topic und Becky G in der Playlist. Davor Lola Young mit Messi. Bleib dran!
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0: Mitten durch die Stadt tanze dich heute in Dresden. Bei der Silent Disco Tour bekommst du ein paar Fun Facts über Bekannte und neue Ecken auf die Ohren und natürlich nice Beats. So entdeckst du neue Spots und vielleicht auch ein paar neue Songs oder neue Leute. 20 Uhr geht's auf der Luisenstraße los und Tickets holst du dir noch schnell online. Viel Spaß!
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0: Gleich um 4.
7: Ich bin Tom, hallo. Das Flugzeug, neben dem die Sprengstoffdrohne am Leipziger Flughafen gefunden wurde, hatte Munition geladen. Das berichtet unter anderem die Süddeutsche Zeitung. Wer hinter dem mutmaßlichen fehlgeschlagenen Anschlag steckt, ist währenddessen weiter unklar. Sachsens Grüne machen sich für mehr Hitzeschutz am Arbeitsplatz stark. Angepasste Arbeitszeiten oder der Umzug in kühlere Räume sind zwar schon möglich, den Grünen richtet sich das aber zu stark nach der Raumtemperatur. Sie wollen etwa die körperliche Belastung, schwere Arbeitskleidung und besonders gefährdete Mitarbeiter stärker in den Blick nehmen. Landesvorsitzende Coretta Storz.
8: Hitze ist für Beschäftigte eine krasse Belastung und eine echte Gefahr für die Gesundheit. Weil es geht ja nicht darum, dass es im Sommer mal ein, zwei super heiße Tage gibt, sondern darum, dass sich die Zahl der Hitzetage seit Beginn der Messreihe verdoppelt hat. Und wenn wir auf den Klimawandel gucken, dann wissen wir, das geht von der Entwicklung her in diese Richtung weiter.
7: Der Bund will Unternehmen helfen, die wegen des Niedrigwassers in den Flüssen ihre Transportwege über Wasser umstellen müssen. Verkehrsminister Bilger plant unter anderem Ausnahmen vom Sonntagsfahrverbot für Lkw. Langfristig sollen sowohl Schiffe als auch Infrastruktur besser an Niedrigwasser angepasst werden. Und jetzt die News aus deiner Ecke mit Hanna.
3: Für Dresden und die Lausitz.
9: Das Krebszentrum an der Uniklinik Dresden bleibt Spitze auf seinem Gebiet. Es bekommt für weitere 4 Jahre 3,8 Millionen Euro von der Deutschen Krebshilfe. Punkten kann das Zentrum zum Beispiel mit seiner fachübergreifenden Forschung und Therapie. Vergangenes Jahr wurden hier über 22.000 Krebspatienten behandelt. Die Zahl der Badetoten hat sich in Sachsen zuletzt fast verdoppelt. Wie die DLRG mitgeteilt hat, sind in diesem Jahr bereits 13 Menschen ertrunken. Im vergangenen Jahr waren es bis Ende Juli 7. Isabel Sperlich.
10: Ja, die meisten Unglücke sind erneut in Seen und Teichen passiert. Die DLRG fordert deshalb bessere Aufklärung und warnt vor Selbstüberschätzung. Baden sollte man möglichst nur an bewachten Stellen und Strömungen meiden. Kinder dürfen am Wasser niemals unbeaufsichtigt bleiben. Viele Grundschüler können außerdem noch nicht sicher schwimmen, hieß es. Ein gemeinsames Modellprojekt vom Bund und der DLRG soll das jetzt ändern.
9: Die Stadt Pirna hat die Sommerferien genutzt für zahlreiche Bau- und Sanierungsarbeiten an Schulen und Sporthallen. Unter anderem haben gleich mehrere Einrichtungen bei der Beleuchtung auf LED-Technik umgerüstet. Es wurden auch Klassenräume renoviert, Brandmelder getauscht und Elektroanlagen erneuert.
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0: In Leipzig und Bautzen hast du maximale 30 Grad, im Plauen gerade 29. Ich habe ja gute Laune, wenn es so warm ist. Heute aber wirklich eher Kategorie heiß bei uns im Freistaat. Was eine hitzige Woche mit bis zu 30 Grad. Wie gesagt, heute eigentlich regenlos und nur sonnig.
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0: Jetzt habe ich einige Staumeldungen für dich. Also A14 Nossen Richtung Leipzig zwischen Nossen Nord und Döbeln. Aktuell 3 Kilometer Stau. Hier brauchst du 10 Minuten länger. 10 Minuten auch länger auf der A14 Nossen Richtung Leipzig zwischen Klinger und dem Dreieck Partenaue. Hier sind es 2 Kilometer Stau. A72 Plauen Richtung Zwickau zwischen Zwickau West und Zwickau Ost hat es gekracht. Hier staut es sich 6 Kilometer lang zurück und du brauchst fast eine halbe Stunde länger. A72 Zwickau Richtung Chemnitz zwischen Chemnitz Süd und dem Kreuz Chemnitz. 2 Kilometer Stau, brauchst du 5 Minuten länger, das geht fit. Und A72 Chemnitz Richtung Leipzig zwischen Röther und dem Abzweig nach Böhlen hat es gekracht. Hier ist auf der rechten Spur gerade ein bisschen was los, aber noch kein Stau.
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0: In Leipzig, auf der Kiewerstraße statt einwärts und auf der B171 wird in Hüttengrund Richtung Olbernhau geblitzt. Falls du noch was gesehen hast, Stau oder Blitzer, meldest du dich 0800 50 und 5x9 oder schick dir WhatsApp rum. Die Nummer dazu checkst du aus auf energy.de/Sachsen. Dein nächstes Energy Sachsen Verkehrsupdate kommt sofort, wenn's kracht.
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0: Schon wieder kurz nach 16 Uhr. Endlich hast du Feierabend. Oder es ist wirklich nicht mehr lang hin. In circa 10 Minuten wirst du zumindest reingeschickt ins Schichtende im Feierabend-Kickoff. Und noch viel besser, du gewinnst 2 Festivaltickets fürs Highfield 2026. 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Also sei 17.10 Uhr spätestens dabei.
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0: Hier darfst du alle Sachsen in den Feierabend schicken. Melde dich an auf energy.de/Sachsen und ich melde mich bei dir. Heute Sarah aus Leipzig. Hi, bist du denn schon im Feierabend?
1: Endlich Feierabend, ich gehe heute nähen.
0: Okay, das ging schnell. Was nähst du denn?
1: Ganz verschieden. Also von Kinderkleidung, über Kissenbezüge, Überdecken, also ja.
0: Ja, voll cool. Und für wen dann? Für dich selber? Für Verwandte, Freunde?
1: Beides. Also viel für Freunde oder so, für Kinder von Freunden oder von Familienmitgliedern und ja, das ist wirklich cool.
0: Ja, sweet. Und wo machst du das?
1: Bei mir zu Hause tatsächlich.
0: Ach so, ja mega. Sehr entspannter Feierabend. Dann wünsche ich dir ganz viel Spaß dabei und auch an alle anderen. Happy Feierabend.
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0: Und sogar noch ein neuer Hit. Topic und Becky G mit Sorry Papi. Neu.

0: Energy Sachsen an deinem Donnerstagnachmittag. Wir haben es fast geschafft. Morgen letzter Arbeitstag vorm Wochenende. Dazu ballern hier gleich die meisten Hits, die meiste Musik. Was ganz Neues von Taylor Swift, davor Dermot Kennedy mit Funeral. Bleibt dran!
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0: Puh, also heute musst du noch mal ein bisschen warten mit Wohnung durchlüften, denn kühler wird's erst in einigen Stunden. Jetzt noch bis 30 Grad drin und Sonne ohne Ende.
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0: Da haben wir einige Staumeldungen, die halten sich hier noch im Freistaat. A14, Nossen Richtung Leipzig, zwischen Nossen Nord und Döbeln Nord, aktuell 3 Kilometer Stau. A14, Nossen Richtung Leipzig, zwischen Klinger und dem Dreieck Partenaue, 2 Kilometer. A72, Zwickau Richtung Chemnitz, zwischen Chemnitz Süd und dem Kreuz Chemnitz, auch 2 Kilometer Stau. Und A72, Chemnitz Richtung Leipzig, zwischen Röther und dem Abzweig nach Böhlen, hat's gekracht. Jetzt kriege ich hier gerade eine Sofortmeldung rein. A14, Halle Richtung Leipzig, zwischen Leipzig Mitte und Leipzig Messegelände ist eine Person auf der Straße. Okay, also nochmal, bitte besonders vorsichtig fahren auf der A14, Halle Richtung Leipzig, zwischen Leipzig Mitte und dem Leipzig Messegelände. Hier ist eine Person auf der Straße.
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0: stehen in Chemnitz auf dem Steinweg in der 30er-Zone und in Leipzig auf der Kiewerstraße stadteinwärts. Hast du noch was gesehen? Stau oder Blitzer? Dann melde dich 0800 50 und 5x9 oder schick eine WhatsApp. Die Nummer dazu findest du auf energy.de/sachsen. Dein nächstes Energy Sachsen Verkehrsupdate kommt sofort, wenn's kracht.
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0: 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Was machen denn die Stars? 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Hi!
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2: Ich freue mich extrem dolle, denn A$AP Rocky hat was geshootet und das finde ich ja nur toll. Das ist ja der Ehemann von Rihanna.
0: Ja.
2: Und Rihanna steht wieder im Studio und macht wieder Mucke.
0: Oh.
2: Und das finde ich einfach nur super.
0: Das ist ja wirklich, also Banger-Garantie.
2: Also für alle, die Ed Sheeran nochmal sehen wollen, der macht ja gerade seine Ami-Tour. Nächstes Jahr hat er gesagt, komme ich übrigens nochmal nach Europa.
0: Oh.
2: Wo genau hin, steht noch nicht fest, aber das sollte man mitnehmen, weil danach hat er selber gesagt, mach ja mal Päuschen. Der kommt nämlich seine Kinder in die Schule und der will ja für Familie und Co. da sein. Ich finde es ein bisschen süß, ehrlich
0: gesagt. Es ist sehr süß, es macht auch Sinn. Und Europa, da würde ich sagen, Berlin macht schon Sinn.
2: Ja.
0: Vielleicht ist er dann bei uns in der Nähe.
2: Und Tate McRae hat festgestellt, ich kann nicht Sachen einfach nur so machen.
0: Oh.
2: Also wenn, muss sie sich immer so richtig reinstürzen. Sie hat zum Beispiel so gesagt, ey, ich habe gerne getanzt, so als Hobby.
0: Mhm.
2: Also habe ich eine Tänzerausbildung gemacht. Und ich meine, das kann sie auch extrem gut, muss man sagen.
0: Ja.
2: Und zum Beispiel hat sie auch gesagt, ich habe auch gerne so Poesie gemacht und deswegen bin ich jetzt Singer-Songwriterin geworden.
0: Das ist ja crazy. Also müsste ich Köchin werden.
2: Oder Bäckerin.
0: Oh, und du?
2: Arbeitslos.

Happy Donnerstag im Energy Sachsen Hit Sommer mit hitzigen Temperaturen und noch hotteren Hits. The Bowser sind neu bei uns in der Playlist. Die norwegische Band hat vor wenigen Tagen ein Video am Strand bei Sonnenuntergang gepostet und sie schreiben dazu: Sunset got us feeling crazy today. Also der Sonnenuntergang lässt uns heute verrückt fühlen und ich check das. Kennst du doch bestimmt auch, wenn man was so schön findet, dass man so ein bisschen weird drauf abgeht. Naja, das sind sie jedenfalls. The Bowser mit ihrem neuen Hit Magnetic bei Energy Sachsen.

0: Du hörst Energy Sachsen mit mir, Elsie. Mach dir den ganz entspannten Donnerstag und freu dich gleich auf den neuen Hit von Miles Smith. Davor Alex Warren, Fever Dream. Bleib dran.
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1: 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Was
0: geht? Kalte Drinks, Streetfood und dazu elektronische Beats. Alles kriegst du heute beim Afterwork-Event Botanic Beats in der Salopp in Dresden. Geöffnet ist ab 17 Uhr und dann kannst du ganz entspannt deinen Abend in bester Stimmung ausklingen lassen. Bis 21 Uhr gibt's sogar freien Eintritt, also komm vorbei.
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0: Genau um 5.
12: Ich bin Tom, hallo. Das Flugzeug, neben dem die Sprengstoffdrohne am Leipziger Flughafen gefunden wurde, hatte Munition geladen. Das berichtet unter anderem die Süddeutsche Zeitung. Wer hinter dem mutmaßlichen fehlgeschlagenen Anschlag steckt, ist währenddessen weiter unklar. Für viele Experten ist die klare Antwort Russland. Innenminister Dobrindt bleibt da aber wenig konkret. Er sprach von fremden Mächten. Dobrindt sieht in dem fehlgeschlagenen Anschlag außerdem eine neue Gefahrenqualität, auf die ist Deutschland nicht richtig vorbereitet, sagt der Sicherheitsexperte Nico Lange im ZDF. Im Prozess um den tödlichen Autoanschlag auf eine Münchner Verdi-Demo ist der Täter zur lebenslangen Haft verurteilt worden. Das Gericht stellte außerdem die besondere Schwere der Schuld fest. Eine frühzeitige Entlassung auf Bewährung ist damit so gut wie vom Tisch. Der 25-Jährige hatte eine Mutter und ihr Kind getötet. Bekommt Deutschland zum ersten Mal eine Frau als Staatsoberhaupt? Auch führende Unionspolitiker sind dafür, dass Bundespräsident Steinmeier eine Nachfolgerin bekommen soll. Unionsfraktionschef Frei sagte den Funke-Zeitungen, er würde sich das wünschen. Und jetzt die News aus deiner Ecke mit Hanna.
2: Für Dresden und die Lausitz.
13: In Sachsens Gewässern sind dieses Jahr schon 13 Menschen ertrunken. Im vergangenen Jahr waren es von Januar bis Ende Juli noch 7 Tote gewesen. Benno Hille.
14: Ja, die Zahl der Badetoten hat sich also fast verdoppelt, so die traurige Bilanz der DLRG. Die meisten Menschen kamen in Seen und Teichen ums Leben. In Flüssen und Schwimmbädern hingegen gab es jeweils nur einen Fall. Bei den Altersgruppen zeichnet sich erneut ein bekannter Trend ab. Vor allem sehr junge und ältere Männer tauchen in der Statistik auf. Einen deutlichen Anstieg der Fälle gab es in den heißen Monaten Juni und Juli.
13: Viele Sachsen zieht es im Sommer auch an die Stauseen. An der Talsperre Lehnmühle bei Frauenstein darf aber nicht gebadet werden, warnt die Talsperrenverwaltung. Hier ist Trinkwasser gespeichert. Weil das Becken nur noch viertelvoll ist, kann man sich außerdem schnell an Gegenständen im Wasser verletzen oder hängen bleiben. Lauter im Landkreis Bautzen will seine Stadtmitte weiterentwickeln und wird dabei von Bund und Land unterstützt. Die Stadt bekommt 2,5 Millionen Euro Fördergelder für ein moderneres und grüneres Zentrum. Am Großbauprojekt Neue Mitte soll bis 2040 gearbeitet werden. Kosten knapp 10 Millionen Euro.
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6: In Weißwasser gerade 30 Grad, in Zittau und Zwickau 29. Viel Sonne und paar Wolken, wieder gut hot im Freistaat. Es sollte auch den ganzen Abend über trocken bleiben und bis 30 Grad sind maximal drin.
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6: Achtung auf der A14, Halle Richtung Leipzig. Zwischen Leipzig-Mitte und Leipzig-Messegelände ist weiterhin eine Person auf der Straße. A4, Dresden Richtung Chemnitz. Zwischen Berbersdorf und Hainichen sind Straßenschäden. A13, Schönefelder Kreuz Richtung Dresden. Zwischen Schwarzheide und Ruhland ist ein Auto auf der rechten Spur liegen geblieben. A14, Leipzig Richtung Nossen. Zwischen Grimma und Mutschen liegen Spanngurte. Und A72, Zwickau Richtung Chemnitz. Zwischen Chemnitz Süd und dem Kreuz Chemnitz. Aktuell 3 Kilometer Stau. Du brauchst hier 10 Minuten länger. Geht noch.
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6: In Chemnitz, auf dem Steinweg in der 30er-Zone. Und in Leipzig wurde einer auf der Kiewerstraße stadteinwärts geblitzt. Falls du noch was gesehen hast, auch was entdeckst, dann melde dich 0800 50 und 5x9 oder schick eine WhatsApp rum. Die Nummer dazu checkst du aus auf energy.de/sachsen. Dein nächstes Energy Sachsen Verkehrsupdate kommt sofort, wenn's kracht.
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6: Oh, es ist Hitsommer, die absolut beste Zeit des Jahres mit den Events, die du nicht verpassen kannst. Manchmal aber auch einfach gut pricey. Deswegen gehst du for free. Gleich in circa 10 Minuten gewinnst du 2 Tickets für das Highfield Festival 2026. Das ist schon nächste Woche, also Nummer bereithalten.

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0: Du gewinnst um diese Zeit jeden Tag. 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

0: dieses Wochenende ist es schon das vorerst letzte Mal tatsächlich, dass am Stürmthaler See in Großpösener gefeiert wird. Das Line-Up, das kracht dafür dieses Jahr extrem. Hast es eben gehört? Kraftklub, 01099, Ritalin, Zartmann und so viele mehr. Ruf jetzt an und sei plus eins dabei. 0351 28 98 9000.
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0: Zu den Free Ticks. Gleich noch ein neuer Hit. Das ist Flo mit Leak It.
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0: Energy Sachsen an deinem Donnerstagnachmittag hier. Eben konntest du anrufen, kannst auch immer noch anrufen für Highfield-Tickets. Aber wir machen vor allem auch gleich weiter mit den meisten Hits und der meisten Musik. Tampa City in der Playlist, davor noch Bibi Rexha. Bleib dran.
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0: Mensch, es ist immer noch warm. Mein Gott, die Hände kleben. Der Nacken ist nass. Bei dir nicht? Ach so, bei mir schon. 30 Grad heute maximal. Sonne bis abends und kein Regen.
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0: A4, Dresden Richtung Chemnitz. Zwischen Berbersdorf und Hainichen sind Straßenschäden. A14, Leipzig Richtung Nossen. Zwischen Grimma und Mutschen liegen Spanngurte. A72, Zwickau Richtung Chemnitz. Zwischen Chemnitz Süd und dem Kreuz Chemnitz. Weiterhin Stau. Das sind aktuell 3 Kilometer und du brauchst 10 Minuten länger. Und im Erzgebirgskreis ist die Straße zwischen Neukirchen und dem Erzgebirge Richtung Chemnitz in beiden Richtungen gesperrt. Okay.
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0: In Chemnitz auf dem Steinweg in der 30er-Zone und in Leipzig auf der Kiewerstraße wird stadteinwärts geblitzt. Falls du noch was gesehen hast, Stau oder Blitzer, dann melde dich 0800 50 und 5x9 oder schick eine WhatsApp. Die Nummer dazu findest du easy auf energy.de/sachsen. Dein nächstes Energy Sachsen Verkehrsupdate kommt sofort, wenn's kracht.
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0: endlich wieder Highfield.
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0: Schon nächstes Wochenende wird der Stürmtaler See nähe Leipzig auseinandergenommen. Ein vorerst letztes Mal Highfield Festival mit all deinen Lieblingsartists. Das kann sich Laura aus Leipzig nicht entgehen lassen. Hi!
2: Oh nein!
0: Warte, meine Liebe. Erzähl mir erstmal ganz kurz, warum möchtest du Highfield-Tickets gewinnen?
2: Oh mein Gott, ich bin ganz aufgeregt. Also,
0: ganz
2: ruhig. Ich möchte die Tickets sehr gerne für mich und meine Freundin gewinnen. Einfach mal wieder rauskommen von Mama sein, mal wieder auf ein Festival gehen.
0: Das kann ich gut verstehen. Warst du denn schon mal auf dem Highfield?
2: Ich war einmal 2019, also es ist wirklich schon Monde her.
0: Ui.
2: Und jetzt, dann kam Corona, dann kam Kind, deswegen... Jetzt oder nie, jetzt ist ja auch das Letzte.
0: Ja, safe. Gibt's irgendeinen Act, auf den du dich besonders freust?
2: Auf jeden Fall FCP, war meine große Liebe.
0: Boah.
2: Es sind viele geile
0: Mega.
2: Lieder dabei.
0: Dann, ja, gibt's eigentlich gar nicht mehr so viel zu sagen. Du kriegst natürlich die Tickets.
2: Oh mein Gott. Danke, vielen, vielen Dank.
0: Sehr, sehr gerne.
2: Ich sitze am ganzen Körper.
0: Oh Gott.
2: Vielen Dank, ich kann es gar nicht glauben. Dankeschön.
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0: Nächste Chance auf Freetix. Morgen 10 nach 7 bei Knallwach und pst, vielleicht ja nochmal mit Highfield-Tickets. Schalt ein!
4: Hi.

Energy Sachsen läuft bei dir. Hab einen tollen Hit-Summer-Donnerstag und gönn dir Hit-Music-Only. Calvin Harris hat einen neuen Summer-Track rausgehauen und da habe ich ihn gleich mal wieder auf den Socials ausgecheckt. Hey, er verkauft ja übelst nice Merch. Klar, nicht alles gefällt jedem, aber er geht mit den Trends, hat mies geile Trikots. Funny

weil ich heute auch eins trage. Ob du es jetzt feierst, weiß ich natürlich nicht. Safe, aber seinen neuen Good Vibes Hit. Calvin Harris zusammen mit Jessie. Das ist Satisfy. Neu bei Energy Sachsen.

0: Energy Sachsen läuft. Das war Olivia Rodrigo und du hörst hier gleich Joe mit brandneu. 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Die meisten neuen Hits, die meiste Musik. Freu dich und bleib dran.
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0: Temperaturen in Dresden und die Spanish Grooves Party in Dresden macht's noch heißer. Jede Woche bietet das Elba Vista am Theaterplatz verschiedene Sounds aus der ganzen Welt und heute bringen sie dir hier südeuropäische Vibes für dich auf die Terrassen. Gönn dir nebenbei noch kühle Drinks, mega nice Snacks aus der deutsch-italienischen Küche. Ab 17 Uhr geht's los.
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0: Es ist 6:00.
10: Ich bin Tom, hallo. Um das Flugzeug, neben dem die Sprengstoffdrohne am Leipziger Flughafen gefunden wurde, gibt es offenbar Verwirrung. Unter anderem die Süddeutsche Zeitung berichtet, es hatte Munition geladen. Laut Focus wird das aber vom Bundesinnenministerium dementiert. Wer hinter dem mutmaßlichen fehlgeschlagenen Anschlag steckt, ist weiter unklar. Der Vorfall hatte außerdem eine Debatte über Maßnahmen zur Abwehr solcher Bedrohungen ausgelöst. Die Grünen fordern beispielsweise klarer geregelte Zuständigkeiten bei den Behörden. Wenn die Rentenreform noch dieses Jahr kommen soll, muss die Rente mit 63 abgeschafft werden. Das hat Unionsfraktionschef Frey jetzt nochmal betont und nimmt Bundessozialministerin Baas in die Pflicht. Die müsse einen Entwurf vorlegen, der auch die umstrittene Abschaffung enthält, das sagte Frey der Rheinischen Post. Im Eilverfahren hat das Amtsgericht Dresden einen Dieb verurteilt. Der 26-Jährige hatte am Dienstag Parfüm in der Zentrumgalerie geklaut und war dabei mit einem Messer bewaffnet. Er wurde auf frischer Tat ertappt. Wegen bewaffneten Diebstahls hat er nun 7 Monate auf Bewährung kassiert. Und jetzt die News aus deiner Ecke mit Hanna.
7: Für Dresden und die Lausitz.
11: Das Krebszentrum an der Uniklinik Dresden bleibt Spitze auf seinem Gebiet. Es bekommt für weitere 4 Jahre 3,8 Millionen Euro von der Deutschen Krebshilfe. Punkten kann das Zentrum zum Beispiel mit seiner fachübergreifenden Forschung und Therapie. Vergangenes Jahr wurden hier über 22.000 Krebspatienten behandelt. Die Zahl der Badetoten hat sich in Sachsen zuletzt fast verdoppelt. Wie die DLRG mitgeteilt hat, sind in diesem Jahr bereits 13 Menschen ertrunken. Im vergangenen Jahr waren es bis Ende Juli 7. Isabel Sperlich.
12: Ja, die meisten Unglücke sind erneut in Seen und Teichen passiert. Die DLRG fordert deshalb bessere Aufklärung und warnt vor Selbstüberschätzung. Baden sollte man möglichst nur an bewachten Stellen und Strömungen meiden. Kinder dürfen am Wasser niemals unbeaufsichtigt bleiben. Viele Grundschüler können außerdem noch nicht sicher schwimmen, hieß es. Ein gemeinsames Modellprojekt vom Bund und der DLRG soll das jetzt ändern.
11: Die Stadt Pirna hat die Sommerferien genutzt für zahlreiche Bau- und Sanierungsarbeiten an Schulen und Sporthallen. Unter anderem haben gleich mehrere Einrichtungen bei der Beleuchtung auf LED-Technik umgerüstet. Es wurden auch Klassenräume renoviert, Brandmelder getauscht und Elektroanlagen erneuert.
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0: In Torgau und Zwickau hast du weiterhin 29 Grad, in Görlitz 28. Deine Haut, die ist klebrig bei den Temperaturen im Freistaat. Mit oder ohne Sonnencreme, 30 Grad heute höchstens und Sonne only. Auch jetzt am Abend.
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14: A4, Chemnitz Richtung Erfurt. Zwischen dem Rastplatz Oberwald Nord und Glauchau Ost liegen Reifenteile. Die A9, Berlin Richtung Halle Leipzig, ist zwischen Köselitz und Kostrich nach dem Crash gesperrt. Und im Erzgebirgskreis ist die Straße zwischen Neukirchen und Chemnitz wegen einem Feuerwehreinsatz gesperrt.
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14: In Chemnitz auf dem Steinweg in der 30er-Zone und in Leipzig wird geblitzt auf der Kiewerstraße stadteinwärts. Und falls du noch was gesehen hast, einen Stau, einen Blitzer, dann meld dich 0800 50 und 5 mal die 9 oder schreibst eine WhatsApp. Die Nummer dazu checkst du aus auf energy.de/Sachsen. Dein nächstes Energy Sachsen Verkehrsupdate kommt sofort, wenn's kracht.
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0: Hello, hello, um kurz nach 6 bei Energy Sachsen brandneu. Ich bin die Joe, bin für dich am Start. Wir rocken den Feierabend und zwar mit den brandneuesten Hits. Ja, die habe ich hier jeden Abend für dich. Du weißt Bescheid, da geht der ganze Feierabend hier locker flockig rum. Und ich würde sagen, wir gehen direkt rein. Let's go.
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0: die meisten neuen Hits bei Energy Sachsen brandneu. Und jetzt hat der gute Max Music mal wieder was brandneues mit dabei.
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2: Malik Harris hat was ganz, ganz Neues für dich und zwar Make You Mine. Und dieser Dude, der war schon mal in der Energy Sachsen Music Lounge. Jeden Sonntag 10 Uhr haben wir die Stars von gestern, von heute und von übermorgen. Und er kann nicht nur extrem gut singen, sondern er kann auch wahnsinnig gut mit Blumen umgehen. Und da haben wir immer gefragt, na sag mal, wie machst du das denn eigentlich?
3: Also was ich schon mache, ist so manchmal so kurz mal mit denen reden. Das ist ja
2: hast
3: ganz wichtig. Ja, also jetzt keine Gespräche. So.
2: Ja,
3: ich
2: ja.
3: sage so, hey, grüß dich. Oder ja. so, hey, was geht? Also ja. so kurze, weil ich habe mal gehört, dass das was macht. Wahrscheinlich auch nicht, keine Ahnung. Aber so für mich ist es so schön, weil das sind so wie meine Haustiere. Ich will irgendwann irgendwie gerne auch einen Hund oder irgendwie so. Aber so für mich ist das so der Einstieg in die Haustierwelt. Das sind so meine Pflanzen, weil das sind so meine Babys.
2: Ja, also ich sag mal so, das kann schon ein guter Einstieg werden. Hund sollte man vielleicht irgendwann nochmal füttern und nicht einfach nur fragen, ey, yo, was geht? Alles klar bei dir? Aber Fakt ist, Malik Harris' Make You Mine hat jetzt wirklich wieder einen Hit geschaffen. Der ist perfekt für den Energy Sachsen-Hit-Sommer. Und den gönnen wir uns jetzt.

Na, auf geht's in Feierabend. Ich finde, reicht für heute hier bei Energy Sachsen. Aber das Highlight des Abends, das kommt ja eigentlich noch. Die Energy Sachsen Top 7 um 7. Die aktuellsten Charts, die es so gibt im großen, weiten Chart-Universum. Die votest du selber nämlich daily rein. 7 Hits im Ranking. Mal schauen, was du seit gestern da so angerichtet hast, welche Hits rausgeschmissen hast, welche neu reingekommen sind. Ich weiß es schon, du noch nicht, aber gleich geht's los um 7. Und wenn du Bock hast, da ein bisschen mit rumzumischen, du kannst jeden Tag abstimmen auf energy.de/sachsen. Deine Nummer 1 für die meisten neuen Hits läuft und da geht's jetzt weiter in der Feierabend-Playlist bei Energy Sachsen. Stay.

0: Street Festival 2026 ist tatsächlich vorerst das letzte Mal, dass du ein komplettes Wochenende am Störmthaler See feierst. Also lass es dir auf gar keinen Fall entgehen. Vor allem for free. 01099 Kraftclub Sorobani. Es wird richtig crazy.
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9: Wolkig und trocken ist es heute Abend. Nur im Zittauer Gebirge kann gelegentlich noch ein kräftiger Schauer oder ein Gewitter mit dabei sein. In der Nacht ziehen erst mehr Wolken durch, später wird es lockerer und die Tiefstwerte liegen bei 14 bis 12 Grad. Morgen bleibt es trocken mit ein paar Wolken, maximal 26 Grad.
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9: Auf der A4 Chemnitz Richtung Erfurt liegen zwischen dem Rastplatz Oberwald Nord und Glauchau Ost Reifenteile auf der Straße. Die A9 Berlin Richtung Halle Leipzig ist zwischen Köselitz und Coswig nach einem Unfall gesperrt. Im Erzgebirgskreis ist die Straße zwischen Kretschem, Rothensemer und Neudorf nach einem Unfall in beiden Richtungen gesperrt. Und im Kreis Meißen läuft zwischen Schletter und Oberjana ein Feuerwehreinsatz auf der Straße. Geblitzt wird in Chemnitz am Steinweg und ein Blitzer steht auch in Leipzig auf der Kieffer Straße stadteinwärts. Melde auch du uns Staus und Blitzer unter 0800 50 5 mal die 9.
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0: ganz langsam Richtung Wochenende geht's hier bei Energy Sachsen brandneu. Und da finde ich, kannst du noch mal schön einen ausgeben auf Arbeit. Eine Mittagspause auf Energy Sachsen Nacken zusammen mit Freddy Fresh, die Energy Sachsen Pizza Head Pause bei meiner Kollegin Vicky at Work. Und die erklärt dir mal ganz kurz, wie es funktioniert.
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0: Easy peasy also, musst du echt nicht viel für machen, Energy Sachsen. Ich wünsche dir einen schönen Feierabend mit den brandneuesten Hits in der Playlist. Da kommt auch schon der nächste direkt reingeflogen.

0: Und was gerade so läuft im Kino, was du gucken kannst heute, dein Knallwachmacher Max Music checkt's für dich ab.
1: Ich schick dich im Energy Sachsen Hitsommer in einen richtig romantischen Liebesfilm. 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
1: Stell dir ganz kurz vor, du bist Mitte 20, hast so gar keinen Plan, keinen Job, kein Zuhause. Ja, was machst du? Klar, du fängst an zu daten und triffst da einen richtig süßen Italiener.
3: Wie jetzt? Du triffst irgendeinen reichen, weißen Typ. Er ist Italiener.
1: Und plötzlich triffst du die Entscheidung, ja, weißt du was, komm, ich buche mir einen Flieger und hau mal ab nach Italien in eine fremde Villa.
2: Unbewohnt.
1: Und ab da beginnt nämlich das richtige Drama und plötzlich trifft sie auch noch auf seinen Cousin. Und der ist ein Problem. Allerdings das schönste Problem ihres Lebens.
3: Du hast so getan, als wärst du die Verlobte vom weißen Italiener und dann hast du dich in den schwarzen italienischen Cousin-Bro verknallt? 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
3: Mitten durch die Stadt tanze dich heute in Dresden. Bei der Silent Disco Tour bekommst du ein paar Fun Facts über bekannte und neue Ecken auf die Ohren und natürlich auch nice Beats. So entdeckst du neue Spots, vielleicht auch ein paar neue Songs für deine Playlist. 20 Uhr geht's auf der Luisenstraße los und Tickets, die holst du dir einfach schnell online. Hab einen richtig geilen Abend.
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5: Ich bin Lisa, hallo. Der Mann, der bei einer Verdi-Demo in München eine Mutter und ihr Kind getötet hat, muss lebenslang hinter Gitter. Das Bayerische Oberlandesgericht stellte auch die besondere Schwere der Schuld fest. Colin Mock berichtet.
6: Heißt konkret, er kann voraussichtlich auch nicht nach 15 Jahren auf Bewährung raus. Das Gericht sah es als erwiesen an, dass der 25-Jährige letztes Jahr im Februar mit einem Auto in die Verdi-Demo gefahren ist. Eine Mutter und ihr Kind starben, über 40 weitere Menschen wurden bei dem Anschlag verletzt. Als Motiv sieht die Bundesanwaltschaft religiöse und politische Gründe.
5: Die Union sackt in Umfragen immer weiter ab. Im neuen ARD-Deutschland-Trend sagen nur noch 21%, dass sie CDU-CSU wählen würden. So schlecht hat die Union seit Jahren nicht abgeschnitten. Die AfD steht mittlerweile bei 28% und baut ihren Vorsprung weiter aus. Fußball-Bundesligist RB Leipzig fährt eine absolute Mega-Ablöse ein. Yann Diomande wechselt für mindestens 125 Millionen Euro zu Real Madrid. Der Transfer ist jetzt offiziell bestätigt. Die Summe kann durch Boni auf rund 140 Millionen Euro steigen. Und jetzt die News aus deiner Ecke mit Hanna.
4: Für Dresden und die Lausitz.
7: In Sachsens Gewässern sind dieses Jahr schon 13 Menschen ertrunken. Im vergangenen Jahr waren es von Januar bis Ende Juli noch 7 Tote gewesen. Benno Hille.
8: Ja, die Zahl der Badetoten hat sich also fast verdoppelt, so die traurige Bilanz der DLRG. Die meisten Menschen kamen in Seen und Teichen ums Leben. In Flüssen und Schwimmbädern hingegen gab es jeweils nur einen Fall. Bei den Altersgruppen zeichnet sich erneut ein bekannter Trend ab. Vor allem sehr junge und ältere Männer tauchen in der Statistik auf. Einen deutlichen Anstieg der Fälle gab es in den heißen Monaten Juni und Juli.
7: Viele Sachsen zieht es im Sommer auch an die Stauseen. An der Talsperre Lehnmühle bei Frauenstein darf aber nicht gebadet werden, warnt die Talsperrenverwaltung. Hier ist Trinkwasser gespeichert. Weil das Becken nur noch viertelvoll ist, kann man sich außerdem schnell an Gegenständen im Wasser verletzen oder hängen bleiben. Lauter im Landkreis Bautzen will seine Stadtmitte weiterentwickeln und wird dabei von Bund und Land unterstützt. Die Stadt bekommt 2,5 Millionen Euro Fördergelder für ein moderneres und grüneres Zentrum. Am Großbauprojekt Neue Mitte soll bis 2040 gearbeitet werden. Kosten knapp 10 Millionen Euro.
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10: Wolkig und trocken ist es heute Abend. Nur im Zittauer Gebirge kann gelegentlich noch ein kräftiger Schauer oder ein Gewitter mit dabei sein. In der Nacht ziehen erst mehr Wolken durch, später wird es lockerer und die Tiefstwerte liegen bei 14 bis 12 Grad. Morgen bleibt es trocken mit ein paar Wolken, maximal 26 Grad.
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10: Auf der A13 Schönefelder Kreuz Richtung Dresden. Achtung, zwischen Ortrand und Schönborn hat es einen Unfall auf der linken Spur gegeben. In Leipzig ist auf der Saturnstraße zwischen dem Kreisverkehr und der Uranusstraße ein Feuerwehreinsatz. Geblitzt wird in Chemnitz auf dem Steinweg. Ein Blitzer steht auch auf dem Steinweg. Melde auch du uns Staus und Blitzer unter 0800 50 5 mal die 9.
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3: Let's go! Hier mit den Energy Sachsen Top 7 um 7, die Charts, für die du einzig und allein verantwortlich bist. Und zwar mit deinem Board auf energy.de/Sachsen. Jeden Tag 24/7 und den aktuellsten Stand, dein heutiges Ranking, das kriegst du jetzt in deinem Feierabend bei Energy Sachsen brandneu. Und natürlich bei mir, der Joe, Platz 7.
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2: Wolkig und trocken ist es heute Abend. Nur im Zittauer Gebirge kann gelegentlich noch ein kräftiger Schauer oder ein Gewitter mit dabei sein. In der Nacht ziehen erst mehr Wolken durch, später wird es lockerer und die Tiefstwerte liegen bei 14 bis 12 Grad. Morgen bleibt es trocken mit ein paar Wolken, maximal 26 Grad.
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2: Auf der A4 Chemnitz Richtung Dresden, Vorsicht, zwischen Hainichen und Berbersdorf liegen mehrere Plastikteile auf allen Spuren. Auf der A13 Schönefelder Kreuz Richtung Dresden, zwischen Ortrand und Schönborn hat es einen Unfall auf der linken Spur gegeben. In Schlagwitz ist die B175 Hauptstraße nach einem Unfall in beiden Richtungen gesperrt. Und in Frauenstein ist die Teplitzer Straße zwischen der B171 und Schlossblick nach einem Unfall gesperrt. Geblitzt wird in Chemnitz auf dem Steinweg. Melde auch du uns Staus und Blitzer unter 0800 50 5 mal die 9.
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Ich zünd die Kiste hier an, ich bin wütend und das ist wirklich völlig okay. Katy Perry ist back in einer Energy Sachsen Playlist, ihr erster Song dieses Jahr. Und die Frau, die lässt mal wirklich alle Emotionen raus, die sich über die Jahre angestaut haben. Watch It Burn heißt die Nummer, ist sehr ragig, sehr poppig und hat wahnsinnig viel Power. Sowohl in der Mucke als auch in der Message. Heute ist sie drin in deiner Energy Sachsen Feierabend Playlist, hier beim Energy Sachsen brandneu und du hörst gleich mal rein.

Das ist eine richtig krasse Kombi, die ich hier bei Energy Sachsen für dich habe. Vor allem richtig hochkarätig. Alok hat sich mit Khalid zusammengetan. Ein Goldduo ist es. Und die Nummer Dive Into Me, die ist auch richtig cool geworden. Richtig entspannt, aber eben trotzdem danceig. Passt gut rein in den Feierabend. Und die Melodie, die du da hörst, die kommt dir eventuell bekannt vor. Die kommt nämlich aus Fatima Yamahas What's a Girl to Do. Sau bekannt, der Song. Hör am besten mal genau hin. Vielleicht hörst du es ja raus. Und wenn nicht, der Song bringt dich trotzdem gut in den Feierabend.

Dieser Typ, der verblüfft mich ja jedes Mal. Topic jetzt bei Energy Sachsen brandneu. Der ist ja wirklich eine Hitmaschine. Und für einen deutschen Künstler wirklich wahnsinnig international unterwegs. Jetzt hat er eine absolute Pop-Latin-Queen gefeatured, nämlich Becky G, und hat schon wieder einen Hit gemacht. Hit after Hit after Hit after Hit. Dieses Mal heißt er Sorry Puppy. Da kommt der Latin-Einfluss rein. Und ja, was soll ich sagen? Ist ein Brett. Sorry, Puppy.

0: jetzt das letzte Mal, dass du ein komplettes Wochenende am Störmthaler See feierst. Also lass es dir auf gar keinen Fall entgehen. Vor allem for free. 01099 Kraftclub Soho Barney. Es wird richtig crazy.
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0: Drinks, Streetfood und dazu elektronische Beats. All das kriegst du heute Abend beim Afterwork-Event Botanic Beats in der Salappe in Dresden. Geöffnet ist schon seit 17 Uhr und dann kannst du ganz entspannt deinen Abend in bester Stimmung ausklingen lassen. Bis 21 Uhr gibt es sogar freien Eintritt, also komm auf keinen Fall zu spät.
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4: Ich bin Lisa, hallo. Die Sommerhitze macht vielen Menschen auf Arbeit zu schaffen. Sachsens Grüne fordern nun ein Recht auf Siesta für Beschäftigte, also die Verschiebung der Arbeitszeit in die Morgen- und Abendstunden. Die Arbeitsstättenverordnung macht das bei gewissen Innentemperaturen schon möglich. Grünen-Co-Vorsitzende Coretta Storz meint aber,
5: die geltenden Vorgaben, die bieten zwar einen Rahmen, aber lassen in der Praxis dann schon viel Spielräume. Und statt vor allen Dingen auf Raumtemperatur zu schauen, sollten körperliche Belastungen, direkte Sonneneinstrahlung, Schutzbekleidung, Luftfeuchtigkeit, besonders gefährdete Beschäftigte stärker berücksichtigt werden.
4: Ist Russland für den mutmaßlichen fehlgeschlagenen Drohnenanschlag am Leipziger Flughafen verantwortlich? Für die Grünen ist die Antwort darauf ein klares Ja. Es liegt nahe, dass es sich um russischen Staatsterrorismus handeln könnte, sagte Fraktionschefin Dröge zu Welt. Ein rasender Hotelgast hat im Leipziger Zentrum für Aufregung gesorgt. Der 40-Jährige zerlegte am Nachmittag sein Zimmer und warf Einrichtungsteile auf die Nikolaistraße. Als die Polizei kam, verletzte er zwei Beamte leicht. Der 40-Jährige wurde ins Krankenhaus gebracht und hat jetzt mehrere Anzeigen am Hals. Und jetzt die News aus deiner Ecke mit Hanna.
3: Für Dresden und die Lausitz.
6: Das Krebszentrum an der Uniklinik Dresden bleibt Spitze auf seinem Gebiet. Es bekommt für weitere 4 Jahre 3,8 Millionen Euro von der Deutschen Krebshilfe. Punkten kann das Zentrum zum Beispiel mit seiner fachübergreifenden Forschung und Therapie. Vergangenes Jahr wurden hier über 22.000 Krebspatienten behandelt. Die Zahl der Badetoten hat sich in Sachsen zuletzt fast verdoppelt. Wie die DLRG mitgeteilt hat, sind in diesem Jahr bereits 13 Menschen ertrunken. Im vergangenen Jahr waren es bis Ende Juli 7. Isabel Sperlich.
7: Ja, die meisten Unglücke sind erneut in Seen und Teichen passiert. Die DLRG fordert deshalb bessere Aufklärung und warnt vor Selbstüberschätzung. Baden sollte man möglichst nur an bewachten Stellen und Strömungen meiden. Kinder dürfen am Wasser niemals unbeaufsichtigt bleiben. Viele Grundschüler können außerdem noch nicht sicher schwimmen, hieß es. Ein gemeinsames Modellprojekt vom Bund und der DLRG soll das jetzt ändern.
6: Die Stadt Pirna hat die Sommerferien genutzt für zahlreiche Bau- und Sanierungsarbeiten an Schulen und Sporthallen. Unter anderem haben gleich mehrere Einrichtungen bei der Beleuchtung auf LED-Technik umgerüstet. Es wurden auch Klassenräume renoviert, Brandmelder getauscht und Elektroanlagen erneuert.
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8: Wolkig und trocken ist es heute Abend. Nur im Zittauer Gebirge kann gelegentlich noch ein kräftiger Schauer oder ein Gewitter mit dabei sein. In der Nacht ziehen erst mehr Wolken durch, später wird es lockerer und die Tiefstwerte liegen bei 14 bis 12 Grad. Morgen bleibt es trocken mit ein paar Wolken, maximal 26 Grad.
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8: Auf der A4 Chemnitz Richtung Dresden, Vorsicht, zwischen Hainichen und Berbersdorf liegen mehrere Plastikteile auf allen Spuren. In Schlagwitz ist die B175 Hauptstraße nach einem Unfall in beiden Richtungen gesperrt. Und in Frauenstein ist die Teplitzer Straße zwischen der B171 und Schlossblick nach einem Unfall gesperrt. Geblitzt wird in Chemnitz auf dem Steinweg. Melde auch du uns Staus und Blitzer unter 0800 50 5 mal die 9.
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0: Wir gehen hier aber mal sowas von rein in deinen Feierabend mit Energy Sachsen brandneu. Da geht's hier los. Ich bin die Joe und ich habe wie immer den ganzen Sack voller brandneuer Hits für dich am Start. Die hörst du alle gleich in deiner Energy Sachsen brandneu Playlist.
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Die beiden zusammen haben ja schon oft bewiesen, dass sie ein gutes Duo sind und jetzt machen sie es gleich wieder. Bibi Rexha und David Guetta, die heizen deinen Feierabend-Dancefloor bei Energy Sachsen mal wieder ordentlich auf. Sad Girls heißt ihre neue Nummer und laut Bibi Rexha ist die für alle Girls, die schon mal mit gebrochenem Herzen auf der Tanzfläche standen und trotzdem irgendwie eine gute Zeit hatten. Also irgendwie wir alle. Mein Gott, wir slayen halt alle trotzdem. Jetzt slayen wir in deinem Feierabend Sad Girls, deine Broken-Hearted Girl Dance-Hymne bei Energy Sachsen. Schön drin ist er in der

Bei Charlie XCX weißt du nie, was du kriegst, und das zieht sich auch so durch. Auch jetzt hier mit ihrer brandneuen Single Wink Wink, die jetzt hier gleich in deiner Energy Sachsen Playlist läuft. Dritte Single von ihrem neuen Studioalbum und das Musikvideo ist wirklich völlig konträr zu ihrer Brad Era. Sie liegt auf dem Feld, isst Erdbeeren, putzt das Haus, aber natürlich alles mit einem fetten Augenzwinkern. I'm not a bad girl, I promise, singt sie. Aber wie du Charlie kennst, das ist eher wirklich Bullshit. Deshalb auch Wink Wink, großes Augenzwinkern angesagt. Hörst du jetzt rein bei Energy Sachsen brandneu.

Wenn YouTuber oder auch Content Creator anfangen mit Mucke machen, dann kann es oft in die Hose gehen. Es gibt aber auch echt genug Leute, die haben es richtig drauf und da gehört Fake definitiv dazu. Zusammen mit Sängerin Hayley Mays hatte einen neuen Banger für deine Energy Sachsen brandneue Playlist beigesteuert. Hot Boys Cry, und der ist richtig dancig, voller Energie, aber auch total ehrlich, weil er ja dazu aufruft, auch mal zu heulen. Auch als Boy, da kannst du und sollst du auch deine Gefühle zeigen. Hot Boys Cry, dein Dancefloor-Banger auf dem Feierabend. Da tanz mal durch hier bei Energy Sachsen brandneu.

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6: Wolkig und trocken ist es heute Abend. Nur im Zittauer Gebirge kann gelegentlich noch ein kräftiger Schauer oder ein Gewitter mit dabei sein. In der Nacht ziehen erst mehr Wolken durch, später wird es lockerer und die Tiefstwerte liegen bei 14 bis 12 Grad. Morgen bleibt es trocken mit ein paar Wolken, maximal 26 Grad.
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6: In Schlagwitz ist die B175, Hauptstraße, nach einem Unfall in beiden Richtungen gesperrt. Und in Frauenstein ist die Teplitzer Straße zwischen der B171 und Schlossblick nach einem Unfall gesperrt. Geblitzt wird in Dresden auf der Meißner Landstraße Richtung Meißen und ein Blitzer steht auch in Chemnitz auf dem Steinweg. Melde auch du uns Staus und Blitzer unter 0800 50 5 mal die 9.
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erinnert mich der nächste Song aus deiner Energy Sachsen Playlist ein bisschen an den Song She Hero von Billie Eilish. Ob ich jetzt hier einen ganz großen Klau aufgedeckt habe, ich weiß es nicht. Was ich aber weiß, What You Want von Gamper and Dodoni zusammen mit Trips und Micahs und Darla Jade ist trotzdem ein sehr, sehr geiler Song für einen Feierabend. Den kannst du im Auto pumpen, du kannst aber auch einen chilligen machen oder zum Dancen ist er auch fein. What You Want packe ich dir rein in die Playlist. Geklaut oder nicht geklaut, ich verrat's auch keinem.

0: sagt, er macht gerade so ein bisschen den Emotionalen mit seiner neuen Nummer We Had It All. Er besucht seine alte Heimatstadt, schaut an die Orte, mit denen er so tolle Erinnerungen verbindet. Seine Schule, der See, an dem er sein erstes Bier gezischt hat und. Und es kommt auch nicht von ungefähr, in seiner neuen Nummer geht's nämlich genau darum. Bisschen Nostalgie auf dem Feierabend, heute in deiner brandneuen Energy Sachsen Playlist. Isaac.
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3: Ich bin Lisa, hallo. Der Mann, der bei einer Verdi-Demo in München eine Mutter und ihr Kind getötet hat, muss lebenslang hinter Gitter. Das Bayerische Oberlandesgericht stellte auch die besondere Schwere der Schuld fest. Colin Mock berichtet.
4: Heißt konkret, er kann voraussichtlich auch nicht nach 15 Jahren auf Bewährung raus. Das Gericht sah es als erwiesen an, dass der 25-Jährige letztes Jahr im Februar mit einem Auto in die Verdi-Demo gefahren ist. Eine Mutter und ihr Kind starben, über 40 weitere Menschen wurden bei dem Anschlag verletzt. Als Motiv sieht die Bundesanwaltschaft religiöse und politische Gründe.
3: Die Sprengstoffdrohne vom Leipziger Flughafen ist jetzt ein Fall für die Bundesanwaltschaft. Die Behörde hat die Ermittlungen übernommen. Nach wie vor ist unklar, wer hinter dem Vorfall steckt. Der Flughafen gilt als Umschlagplatz für militärische Hilfslieferungen an die Ukraine. Im Eilverfahren hat das Amtsgericht Dresden einen Dieb verurteilt. Der 26-Jährige hatte erst am Dienstag Parfum in der Zentrumgalerie geklaut und war dabei mit einem Messer bewaffnet. Er wurde auf frischer Tat ertappt. Wegen bewaffneten Diebstahls hat er nun 7 Monate auf Bewährung kassiert. Und jetzt die News aus deiner Ecke mit Hanna.
0: Für Dresden und die Lausitz.
5: In Sachsens Gewässern sind dieses Jahr schon 13 Menschen ertrunken. Im vergangenen Jahr waren es von Januar bis Ende Juli noch 7 Tote gewesen. Benno Hille.
6: Ja, die Zahl der Badetoten hat sich also fast verdoppelt, so die traurige Bilanz der DLRG. Die meisten Menschen kamen in Seen und Teichen ums Leben. In Flüssen und Schwimmbädern hingegen gab es jeweils nur einen Fall. Bei den Altersgruppen zeichnet sich erneut ein bekannter Trend ab. Vor allem sehr junge und ältere Männer tauchen in der Statistik auf. Einen deutlichen Anstieg der Fälle gab es in den heißen Monaten Juni und Juli.
5: Viele Sachsen zieht es im Sommer auch an die Stauseen. An der Talsperre Lehnmühle bei Frauenstein darf aber nicht gebadet werden, warnt die Talsperrenverwaltung. Hier ist Trinkwasser gespeichert. Weil das Becken nur noch viertelvoll ist, kann man sich außerdem schnell an Gegenständen im Wasser verletzen oder hängen bleiben. Lauter im Landkreis Bautzen will seine Stadtmitte weiterentwickeln und wird dabei von Bund und Land unterstützt. Die Stadt bekommt 2,5 Millionen Euro Fördergelder für ein moderneres und grüneres Zentrum. Am Großbauprojekt Neue Mitte soll bis 2040 gearbeitet werden. Kosten knapp 10 Millionen Euro.
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8: Viele Wolken gibt es am Abend erst noch. Später wird's lockerer und es bleibt trocken. Dazu sinken die Temperaturen auf 14 bis 12 Grad. Morgen wirkt das insgesamt richtig freundlich mit ein paar Wolken und weiter trocken. Die Höchstwerte schaffen bis zu 26 Grad.
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8: In Schlagwitz ist die B175 Hauptstraße nach einem Unfall in beiden Richtungen gesperrt. Außerdem ist in Frauenstein die Teplitzer Straße zwischen der B171 und Schlossblick nach einem Unfall gesperrt. Geblitzt wird in Dresden auf der Meißner Landstraße Richtung Meißen. Melde auch du uns Staus und Blitzer unter 0800 50 5 mal die 9.
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9: Hello, hello, es ist Zeit für deinen Feierabend und deine Mucke dafür hab ich am Start. Du hörst Energy Sachsen brandneu mit mir, der Joe, und eine fette Playlist mit den hottesten, neuesten Hits hab ich mit dabei. Ganz, ganz fresche Releases, spiele ich dir alles, keine Sorge, hier in deinem Feierabend.
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In den Feierabend diven wir jetzt hier zusammen rein bei Energy Sachsen brandneu mit der neuen Single von Preston Pablo, nämlich Dive. Ja, das war ein schlechter Wortwitz. Du willst irgendwas unbedingt machen und denkst so oft und so viel darüber nach, dass du nichts anderes mehr im Kopf hast. Und dann machst du es einfach. Du ziehst einfach durch. Und so fühlt sich Dive an. Du denkst an nichts anderes außer Feierabend. Also würde ich sagen, machst es jetzt auch mit dem brandneuesten Hit Dive von Preston.

haben sie wieder gekocht, die Kalkbrenners. Und natürlich hörst du es bei Energy Sachsen brandneu. Ich kann die beiden ja immer nicht ganz so auseinanderhalten, ehrlich gesagt. Der neue Banger, der kommt jetzt aber von Fritz, dem jüngeren Bruder. Und der hat mal wieder die Hausrakete gezündet mit Everything in Between. Gibt mir gute Sommervibes, da kannst du dir ein bisschen zu dancen. Aber auch einfach chillig einen Feierabend-Aperoli trinken. Fritz Kalkbrenner mit Everything in Between in deiner brandneuen

schönen Feierabend bei Energy Sachsen brandneu. Und der wird jetzt auch auf jeden Fall schön, weil wenn Teddy Swims singt, dann ist Gänsehautfeeling aber mal sowas von garantiert. Und ich habe das Gefühl, in seinem neuen Hit Break Up in Reverse ist da nochmal extra viel Herzschmerz und Emotionen mit drin. Da kriege ich wirklich instant Gänsehaut, ganzer Körper. Es geht natürlich, wie du es dir vom Namen schon denken kannst, um Trennungen und auch viel um Reue und das ganze Thema. Ich packe dir rein in deine brandneue Playlist Emotionen pur auf dem Feierabend hier bei Energy Sachsen.

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7: Viele Wolken gibt es am Abend erst noch, später wird's lockerer und es bleibt trocken. Dazu sinken die Temperaturen auf 14 bis 12 Grad. Morgen wirkt das insgesamt richtig freundlich mit ein paar Wolken und weiter trocken. Die Höchstwerte schaffen bis zu 26 Grad.
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7: In Schlagwitz ist die B175 Hauptstraße nach einem Unfall in beiden Richtungen gesperrt. Und in Frauenstein ist die Teplitzer Straße zwischen der B171 und Schlossblick nach einem Unfall gesperrt. Geblitzt wird in Dresden auf der Meißner Landstraße Richtung Meißen. Melde auch du uns Staus und Blitzer unter 0800 50 5 mal die 9.
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absolute Hype-Serie auf Netflix war Young Royals. Haben wir ja auch ausgiebig drüber gequatscht bei Energy Sachsen. Und einer der Hauptcharaktere, der spielt Simon in der Serie, ist Omar Rudberg. Und der Mann, der kann nicht nur schauspielern, der hat auch eine Knallerstimme, die er jetzt auch zu Besten gibt. Er ist nämlich gefeatured auf Felix Jens neuem Track Siren. Talent hat er ja, das muss man sagen. Siren frisch reingedroppt in deine Energy Sachsen Playlist.

Manche Trios, die funktionieren direkt und so ist es bei denen. Wirklich, auch wenn man es vielleicht im ersten Moment nicht denkt. David Guetta, Alok und Stick Figure haben sich zusammengetan, sind ja genremäßig eigentlich nicht so auf einer Wellenlänge. Aber für ihren neuen Hit Run Run River haben sie sich so ein bisschen in der Mitte getroffen und das funktioniert einfach sehr gut. Rausgekommen ist irgendwas bei Haus, aber festivalkonform und ein perfekter Track für einen Feierabend. Run Run River, jetzt bei Energy Sachsen brandneu in deinem Feierabend.

Gracie Abrams zieht einmal blank. Zumindest emotional macht sie sich einmal komplett nackig. Ihre neue Single Look at My Life ist wirklich fast schon eine Autobiografie. So nach dem Motto, guckt's euch an, so ist das Leben, wenn man auf einmal im Rampenlicht steht. Das höre ich mir jeden Tag an. Ist ein Teil von ihrem neuen Album Daughter from Hell und der Song, der ist wirklich ein richtig emotionales Opening und den kriegst du jetzt rein bei Energy Sachsen in deinem Feierabend.

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3: Viele Wolken gibt es am Abend erst noch. Später wird's lockerer und es bleibt trocken. Dazu sinken die Temperaturen auf 14 bis 12 Grad. Morgen wirkt das insgesamt richtig freundlich mit ein paar Wolken und weiter trocken. Die Höchstwerte schaffen bis zu 26 Grad.
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3: In Schlagwitz ist die B175 Hauptstraße nach einem Unfall in beiden Richtungen gesperrt. Außerdem ist in Frauenstein die Teplitzer Straße zwischen der B171 und Schlossblick nach einem Unfall gesperrt. Geblitzt wird in Dresden auf der Meißner Landstraße Richtung Meißen. Melde auch du uns Staus und Blitzer unter 0800 50 5 mal die 9.

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2: In Schlagwitz ist die B175 Hauptstraße nach einem Unfall in beiden Richtungen gesperrt. Und in Frauenstein ist die Teplitzer Straße zwischen der B171 und Schlossblick nach einem Unfall gesperrt. Geblitzt wird in Chemnitz auf der Zwickauer Straße stadtauswärts und ein Blitzer steht in Dresden auf der Meißner Landstraße Richtung Meißen. Melde auch du uns Staus und Blitzer unter 0800 50 5 mal die 9.
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5: Viele Wolken gibt es am Abend erst noch. Später wird's lockerer und es bleibt trocken. Dazu sinken die Temperaturen auf 14 bis 12 Grad. Morgen wirkt das insgesamt richtig freundlich mit ein paar Wolken und weiter trocken. Die Höchstwerte schaffen bis zu 26 Grad.
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5: In Frauenstein ist die Teplitzer Straße zwischen der B171 und Schlossblick nach einem Unfall gesperrt. Geblitzt wird in Chemnitz auf der Zwickauer Straße stadtauswärts und ein Blitzer steht auch in Dresden auf der Meißner Landstraße Richtung Meißen. Melde auch du uns Staus und Blitzer unter 0800 50 5 mal die 9.
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3: Es gibt gerade keine Staus, du kommst entspannt durch. Geblitzt wird in Chemnitz auf der Zwickauer Straße stadtauswärts und es blitzt auch in Dresden auf der Meißner Landstraße Richtung Meißen. Melde auch du uns Staus und Blitzer unter 0800 50 5 mal die 9.
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0: Support. Viele Wolken gibt es am Abend erst noch, später wird es lockerer und es bleibt trocken. Dazu sinken die Temperaturen auf 14 bis 12 Grad. Morgen wirkt das insgesamt richtig freundlich, mit ein paar Wolken und weiter trocken. Die Höchstwerte schaffen bis zu 26 Grad.
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0: Im Moment ist alles frei, es gibt keine Staus. Geblitzt wird in Chemnitz auf der Zwickauer Straße stadtauswärts und es blitzt auch in Dresden auf der Meißner Landstraße Richtung Meißen. Melde auch du uns Staus und Blitzer unter 0800 50 5 mal die 9.

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6: Auf der A4 Erfurt Richtung Chemnitz liegen zwischen Hohenstein-Ernsthal und Wüstenbrand Reifenteile auf der Autobahn, und zwar auf allen Spuren. Geblitzt wird in Chemnitz auf der Zwickauer Straße stadtauswärts. Melde auch du uns Staus und Blitzer unter 0800 50 5 mal die 9.
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0: Report. Wenig Wolken gibt es gerade und es bleibt trocken. Die Temperaturen liegen aktuell bei 13 bis 8 Grad. Tagsüber läuft das ähnlich weiter mit viel Sonne und ein paar Wolken. Regen ist keiner dabei. Warm werden es 23 bis 26 Grad. In den Bergen liegen die Werte bei 19 bis 23 Grad.
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0: Nichts los im Moment auf den Straßen in Sachsen. Gute Fahrt. Geblitzt wird in Chemnitz auf der Zwickauer Straße stadtauswärts. Melde auch du uns Staus und Blitzer unter 0800 50 5 mal die 9.
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1: Im Moment ist alles frei, es gibt keine Staus. Geblitzt wird in Chemnitz auf der Zwickauer Straße stadtauswärts. Melde auch du uns Staus und Blitzer unter 0800 50 5 mal die 9.
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2: Wenig Wolken gibt es gerade und es bleibt trocken. Die Temperaturen liegen aktuell bei 13 bis 8 Grad. Tagsüber läuft das ähnlich weiter mit viel Sonne und ein paar Wolken. Regen ist keiner dabei. Warm werden es 23 bis 26 Grad. In den Bergen liegen die Werte bei 19 bis 23 Grad.
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2: Nichts los auf den Straßen, du hast überall freie Fahrt. Geblitzt wird in Chemnitz auf der Zwickauer Straße stadtauswärts. Melde auch du uns Staus und Blitzer unter 0800 50 5 mal die 9.
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